0: Was? Bitte, bitte, bitte, bitte. Was wünschst du dir denn?
1: Dass du mit mir mal auf den Rummel gehst.
0: Aha. Und was noch?
1: Und dass ich alle Kinder einladen darf, dass du uns sehr viel Pudding machst und dass es ganz, ganz lustig wird.
0: Nein.
1: Ist das nicht etwas zu viel?
0: Nein, nein, das geht gerade noch. Mal sehen. Aber jetzt musst du schlafen.
1: Papi, einen Moment noch.
0: Was willst du denn noch?
1: Ich will dich bloß noch etwas lieb haben, weil du so lieb bist.
0: Glaubst du, dass ich das bin, ja?
1: Ja, oh ja.
0: Also, gute Nacht, du lause Junge. Schlaf schön.
1: Nein, zuerst noch unser Lied oder eine Geschichte. Was dir lieber ist, mir ist egal.
0: Na schön. Mir ist auch egal. Also,

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1: Um 3 Uhr mit Wolfgang Berger. Die USA haben erneut Ziele im Iran attackiert. Laut US-Militärs handelt es sich bei den Schlägen um eine Reaktion auf iranische Angriffe auf Handelsschiffe in der Straße von Hormus. Aus der Nachrichtenredaktion Lukas Kram.
2: Das für den Nahen Osten zuständige Regionalkommando des US-Militärs teilte mit, es habe eine Serie von heftigen Angriffen gestartet. Iranische Staatsmedien berichteten über mehrere Explosionen im Süden des Landes, es seien unter anderem Hafenstädte getroffen worden. In einer ersten Reaktion kündigte der Iran Vergeltung an. Zuvor waren mindestens 3 Tanker in der Straße von Hormus angegriffen worden. Die USA machten die iranische Regierung dafür verantwortlich. Das Vorgehen des Iran sei unbegründet, gefährlich und ein eindeutiger Verstoß gegen die eigentlich geltende Waffenruhe. Daraufhin hatten die USA bereits ihre Sanktionen auf iranisches Öl wieder in Kraft gesetzt.
1: Deutschland hat der NATO Verteidigungsausgaben in Rekordhöhe gemeldet. Die Bundesregierung übermittelte für dieses Jahr einen Betrag von 124,7 Milliarden Euro. Das geht aus Daten hervor, die die NATO zum Beginn ihres Gipfeltreffens in Ankara veröffentlichte. Das entspricht im Jahresvergleich einem Plus von gut einem Viertel und fast 2,7% des deutschen Bruttoinlandsprodukts. Innerhalb der NATO geben damit in absoluten Zahlen nur die USA mehr Geld für Verteidigung aus. Die französische Rechtspopulistin Le Pen will trotz ihrer Verurteilung bei der Präsidentschaftswahl 2027 antreten. Ein Berufungsgericht hatte das Urteil gegen Le Pen wegen Veruntreuung von EU-Geldern bestätigt, eine Sperre für das Ausüben öffentlicher Ämter aber verkürzt. Das Gericht verpflichtete Le Pen jedoch, eine Fußfessel zu tragen. Dagegen will Le Pen vor Gericht vorgehen. Bei der Fußball-Weltmeisterschaft in den USA, Kanada und Mexiko ist auch das letzte Achtelfinale gespielt. Die Schweiz hat Kolumbien aus dem Turnier befördert. Aus dem ARD-WM-Team Michael Küster.
3: Nach torlosen 120 Minuten hat sich die Schweiz im Elfmeterschießen mit 4:3 durchgesetzt. Den entscheidenden Treffer erzielte der frühere Augsburger Ruben Vargas. Die Schweiz trifft damit in der Nacht auf Sonntag auf Argentinien. Der Titelverteidiger setzte sich zuvor gegen Ägypten in einer dramatischen Schlussphase nach einem 0:2 Rückstand noch mit 3:2 durch.
1: Das waren die Nachrichten. Das Wetter in Deutschland. Tagsüber gebietsweise Regen, im Nordosten und äußersten Südwesten zeitweise heiter. Höchstwerte im Nordosten 19 bis 25 Grad, im Südwesten bis 32 Grad. Am Donnerstag freundlich, im Nordwesten Regen 20 bis 32 Grad. Am Freitag meist trocken bei Temperaturen bis 34 Grad. Es ist 3:03 Uhr.
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1: Um 4 Uhr mit Wolfgang Berger. Die USA haben erneut Ziele im Iran attackiert. Laut US-Militärs handelt es sich bei den Schlägen um eine Reaktion auf iranische Angriffe auf Handelsschiffe in der Straße von Hormus. Aus der Nachrichtenredaktion Lukas Kram.
2: Das für den Nahen Osten zuständige Regionalkommando des US-Militärs teilte mit, es habe eine Serie von heftigen Angriffen gestartet. Iranische Staatsmedien berichteten über mehrere Explosionen im Süden des Landes. Es seien unter anderem Hafenstädte getroffen worden. In einer ersten Reaktion kündigte der Iran Vergeltung an. Zuvor waren mindestens 3 Tanker in der Straße von Hormus angegriffen worden. Die USA machten die iranische Regierung dafür verantwortlich. Das Vorgehen des Iran sei unbegründet, gefährlich und ein eindeutiger Verstoß gegen die eigentlich geltende Waffenruhe. Daraufhin hatten die USA bereits ihre Sanktionen auf iranisches Öl wieder in Kraft gesetzt.
1: Deutschland hat der NATO Verteidigungsausgaben in Rekordhöhe gemeldet. Die Bundesregierung übermittelte für dieses Jahr einen Betrag von 124,7 Milliarden Euro. Das geht aus Daten hervor, die die NATO zum Beginn ihres Gipfeltreffens in Ankara veröffentlichte. Das entspricht im Jahresvergleich einem Plus von gut einem Viertel und fast 2,7% des deutschen Bruttoinlandsprodukts. Innerhalb der NATO geben damit in absoluten Zahlen nur die USA mehr Geld für Verteidigung aus. Grüne Bundestagsabgeordnete wollen eine Abstimmung über die Krankenkassenreform im Bundestag womöglich per Eilantrag stoppen. Parteichef Banaschak kündigte dazu eine Beschwerde grüner Parlamentarier vor dem Bundesverfassungsgericht an. Banaschak sagte den Zeitungen der Mediengruppe Bayern, es gebe so viele kurzfristige Änderungen am Gesetz, dass keine vernünftige Beratung ermöglicht werde. Eigentlich soll der Bundestag bereits Ende der Woche über die Reform der gesetzlichen Krankenversicherung entscheiden. Der Gesetzentwurf der Bundesregierung soll die Beiträge der Krankenversicherung stabilisieren und sieht Einschnitte sowie zusätzliche Kosten für Versicherte vor. Bei der Fußball-WM in den USA, Kanada und Mexiko ist auch das letzte Achtelfinale gespielt. Die Schweiz hat Kolumbien aus dem Turnier befördert. Aus dem ARD-WM-Team Michael Küster.
3: Wirklich hochklassig ist dieses Achtelfinale zwischen der Schweiz und Kolumbien nicht gewesen. Fast folgerichtig ging es nach 120 torlosen Minuten ins Elfmeterschießen, in dem die Schweizer die glücklicheren waren. Mit 4:3 ziehen die Eidgenossen ins Viertelfinale ein, wo der Gegner am Sonntag Argentinien heißt. Der Titelverteidiger hatte sich schon am Abend mit 3:2 gegen Ägypten durchgesetzt. Dabei drehten die Südamerikaner innerhalb von nur 13 Minuten einen 0:2 Rückstand. Am heutigen Mittwoch ist erstmals bei dieser WM spielfrei, bevor es morgen Abend mit dem ersten Viertelfinale zwischen Frankreich und Marokko weitergeht.
1: Das waren die Nachrichten. Es ist jetzt 4:03 Uhr.
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1: Um 5 Uhr mit Wolfgang Berger. Die USA haben erneut Ziele im Iran attackiert. Laut US-Militär handelt es sich bei den Schlägen um eine Reaktion auf iranische Angriffe auf Handelsschiffe in der Straße von Hormus. Aus der Nachrichtenredaktion Lukas Kram.
2: Das für den Nahen Osten zuständige Regionalkommando des US-Militärs teilte mit, es habe eine Serie von heftigen Angriffen gestartet. Iranische Staatsmedien berichteten über mehrere Explosionen im Süden des Landes, es seien unter anderem Hafenstädte getroffen worden. In einer ersten Reaktion kündigte der Iran Vergeltung an. Zuvor waren mindestens 3 Tanker in der Straße von Hormus angegriffen worden. Die USA machten die iranische Regierung dafür verantwortlich. Das Vorgehen des Iran sei unbegründet, gefährlich und ein eindeutiger Verstoß gegen die eigentlich geltende Waffenruhe. Daraufhin hatten die USA bereits ihre Sanktionen auf iranisches Öl wieder in Kraft gesetzt.
1: Deutschland hat der NATO Verteidigungsausgaben in Rekordhöhe gemeldet. Die Bundesregierung übermittelte für dieses Jahr einen Betrag von knapp 125 Milliarden Euro. Das geht aus Daten hervor, die die NATO zum Beginn ihres Gipfeltreffens in Ankara veröffentlichte. Das entspricht im Jahresvergleich einem Plus von gut einem Viertel und fast 2,7% des deutschen Bruttoinlandsprodukts. Innerhalb der NATO geben damit in absoluten Zahlen nur die USA mehr Geld für Verteidigung aus. Grüne Bundestagsabgeordnete wollen eine Abstimmung über die Krankenkassenreform im Bundestag womöglich per Eilantrag stoppen. Parteichef Banaschak kündigte dazu eine Beschwerde grüner Parlamentarier vor dem Bundesverfassungsgericht an. Banaschak sagte der Mediengruppe Bayern, es gebe so viele kurzfristige Änderungen am Gesetz, dass keine vernünftige Beratung ermöglicht werde. Der Bundestag soll bislang Ende der Woche über die Reform der gesetzlichen Krankenversicherung entscheiden. Der Gesetzentwurf soll die Beiträge stabilisieren und sieht Einschnitte und zusätzliche Kosten für Versicherte vor. Bei der Fußball-WM in den USA, Kanada und Mexiko ist auch das letzte Achtelfinale gespielt. Die Schweiz hat Kolumbien aus dem Turnier befördert. Aus dem ARD-WM-Team Michael Küster.
3: Wirklich hochklassig ist dieses Achtelfinale zwischen der Schweiz und Kolumbien nicht gewesen. Fast folgerichtig ging es nach 120 torlosen Minuten ins Elfmeterschießen, in dem die Schweizer die glücklicheren waren. Mit 4:3 ziehen die Eidgenossen ins Viertelfinale ein, wo der Gegner am Sonntag Argentinien heißt. Der Titelverteidiger hatte sich schon am Abend mit 3:2 gegen Ägypten durchgesetzt. Dabei drehten die Südamerikaner innerhalb von nur 13 Minuten einen 0:2 Rückstand.
1: Das waren die Nachrichten. Das Wetter in Deutschland. Tagsüber gebietsweise Regen im Nordosten und äußersten Südwesten, zeitweise heiter. Höchstwerte im Nordosten 19 bis 25 Grad, im Südwesten bis 32 Grad. Es ist 5:03 Uhr.
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0: guten Morgen. Gleich ist es 6 Uhr. 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
1: Guten Morgen, es ist 6 Uhr. Die Nachrichten des Bayerischen Rundfunks mit Diana Gaul. Die Übersicht. USA greifen in der Nacht 80 Ziele im Iran an. Grüne wollen Gesundheitssparpaket juristisch stoppen. Schweiz und Argentinien stehen im Viertelfinale der Fußball-WM. Das Wetter überwiegend bewölkt, 21 bis 27 Grad. Washington. Trotz einer geltenden Waffenruhe haben die USA erneut den

0: Iran angegriffen und mehr als 80 Ziele unter Beschuss genommen. Wie das zuständige Kommando CENTCOM mitteilte, waren darunter Luftabwehrsysteme sowie Boote der Revolutionsgarde in oder nahe der Straße von Hormus. Mittlerweile seien die Attacken beendet, erklärte das US-Militär. Washington begründet die Angriffswelle mit dem Beschuss von 3 Tankern im Bereich der Straße von Hormus, für die die Führung in Teheran verantwortlich gemacht wird. Der Iran drohte inzwischen mit Vergeltung für den nächtlichen Beschuss. In einem Statement des iranischen Außenministeriums hieß es, man werde entschlossene Maßnahmen ergreifen, um die nationale Sicherheit zu schützen. Das iranische Militär seinerseits attackierte Ziele am Persischen Golf. Kuwait meldete, dass Treibstofflager am internationalen Flughafen dort das Ziel von Drohnenangriffen waren. Ankara. Die Ukraine hat auf dem NATO-Gipfel in der Türkei ein Drohnenabkommen mit 3 europäischen Ländern unterzeichnet. Laut Präsident Selenskyj wurden entsprechende Vereinbarungen mit Estland, den Niederlanden und Dänemark geschlossen. Ähnliche Abkommen hat die Ukraine bereits mit 6 weiteren Ländern. Diese sehen in der Regel vor, dass Kiew Unterstützung bei Drohnentechnologie im Austausch gegen Lizenzgebühren und Investitionen bekommt. Abkommen mit weiteren Ländern sollen folgen, darunter auch Deutschland. Heute geht der Gipfel in Ankara zu Ende. Am letzten Tag des Treffens steht die weitere Unterstützung der Ukraine im Krieg gegen Russland im Fokus. Außerdem wollen die NATO-Mitglieder über die Verteidigungsfähigkeit des Bündnisses sprechen. Berlin. Grüne Bundestagsabgeordnete prüfen einen Gang vor das Bundesverfassungsgericht, um eine Abstimmung über die Krankenkassenreform übermorgen zu stoppen. Das hat Parteichef Banaschak den Zeitungen der Mediengruppe Bayern gesagt. Laut Banaschak gebe es so viele kurzfristige Änderungen, dass keine vernünftige Beratung ermöglicht werde. Denkbar ist ein Eilantrag wie jener, mit dem im Sommer 2023 das Gesetzgebungsverfahren zum sogenannten Heizungsgesetz gestoppt wurde. Der Gesetzentwurf der Bundesregierung soll die Beiträge der Krankenversicherung stabilisieren und sieht Einschnitte sowie zusätzliche Kosten für Versicherte vor. München. Mit einem landesweiten Aktionstag protestiert heute ein breites Bündnis aus Wohlfahrtsverbänden, Gewerkschaften und der Psychotherapeutenkammer Bayern gegen die Sparmaßnahmen von Bund und Freistaat. Die Einsparungen gefährden aus Sicht der Organisationen die soziale und gesundheitliche Infrastruktur. Unter anderem Caritas, AWO und Verdi warnen vor einem schleichenden Abbau von Leistungen im Gesundheits- und Sozialwesen. Konkret prangert das Bündnis etwa die Halbierung des Landespflegegeldes an, das zusätzlich zum regulären Pflegegeld ausgezahlt wird. Krankenhäuser, Rettungsdienste und Pflegeeinrichtungen müssten weiterhin verlässlich finanziert werden, so die Forderung der Organisationen. Vancouver. Mit einem historischen Sieg ist die Schweiz bei der Fußball-WM eine Runde weitergekommen und steht nun im Viertelfinale des Turniers. Im Achtelfinale setzten sich die Schweizer im Elfmeterschießen mit 4:3 gegen Kolumbien durch. Nach 120 Minuten hatte es 0:0 gestanden. Im Viertelfinale in der Nacht auf Sonntag trifft die Schweiz auf Weltmeister Argentinien. Die Mannschaft um Superstar Lionel Messi setzte sich am Abend mit 3:2 gegen Ägypten in der Verlängerung durch und drehte dabei einen 0:2 Rückstand. Das Wetter in Bayern. Zunächst überwiegend bewölkt, sonnige Abschnitte im äußersten Südwesten und nachmittags in Oberfranken. Vereinzelt Regen, örtlich Gewitter. Es weht ein lebhafter Wind, 21 bis 27 Grad. Nachts klar oder gering bewölkt, 16 bis 10 Grad. Morgen ein Wechsel von Sonne und Wolken bei 22 bis 30 Grad. Freitag und Samstag viel Sonne und trocken, 25 bis 33 Grad. Soweit die Nachrichten. Es ist 6.05 Uhr. Die Verkehrsmeldungen. Die A72 Hof Richtung Plauen ist zwischen Dreieck Bayerisches Vogtland und Hof Nord wegen Lkw-Bergungsarbeiten bis etwa 8 Uhr gesperrt. Und die A93 Regensburg Richtung Weiden ist zwischen Schwandorf Nord und Schwarzenfeld nach einem Unfall gesperrt. Soweit die Übersicht.
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1: 7 Uhr. Guten Morgen. Die Nachrichten des Bayerischen Rundfunks mit Diana Gaul. Die Übersicht. USA greifen trotz Waffenruhe Ziele im Iran an. Verurteilte Le Pen will 2027 zur Präsidentschaftswahl antreten. Schweiz und Argentinien treffen im Viertelfinale der Fußball-WM aufeinander. Das Wetter überwiegend bewölkt, 21 bis 27 Grad. Washington. Das US-Militär hat nach eigenen Angaben 80 Ziele im Iran bombardiert, trotz einer geltenden Waffenruhe. Ziele waren Luftabwehrsysteme, Kommandostützpunkte und Dutzende Boote der Revolutionsgarde in der Straße von Hormus. Die Attacke ist inzwischen offiziell beendet. Begründet wurde der Militärschlag mit iranischen Angriffen auf 3 Tanker. Außerdem widerrief die US-Regierung eine iranische Lizenz zum Verkauf von Rohöl. Teheran verurteilte die neue Sanktion. Als Reaktion auf die amerikanischen Angriffe bombardierte das

0: Das iranische Militär mehrere US-Stützpunkte in Kuwait und Bahrain. In beiden Ländern wurde Luftalarm ausgelöst. Die Bevölkerung soll sich in Sicherheit bringen. Ankara. Die neue Eskalation im Iran-Krieg dürfte wohl auch Thema beim NATO-Treffen in der Türkei sein. US-Präsident Trump wirft den Verbündeten vor, ihn bei dem Konflikt nicht zu unterstützen. Weiterer Punkt am zweiten Tag des Gipfels ist der Krieg in der Ukraine. Geplant ist ein Gespräch zwischen dem ukrainischen Präsidenten Selenskyj und Trump. Selenskyj braucht dringend Luftabwehrsysteme von den USA, um russische Raketen abfangen zu können. Die wurden auch in dieser Nacht wieder auf die ukrainische Hauptstadt Kiew gefeuert. Bürgermeister Klitschko berichtet von mehreren Bränden. Darüber hinaus stehen die Verteidigungsausgaben der NATO-Mitglieder auf der Tagesordnung. Aus Sicht von Trump zahlen die Verbündeten zu wenig. Paris. Trotz ihrer Verurteilung wegen Veruntreuung von EU-Geldern will Marine Le Pen für den Rassemblement National bei den französischen Präsidentschaftswahlen im kommenden Jahr antreten. Das kündigte sie am Abend in einem Interview im französischen Fernsehen an. Es wäre dann das vierte Mal, dass die Rechtspopulistin kandidiert. Wenige Stunden vor der Ankündigung hatte ein Berufungsgericht in Paris Le Pens Verurteilung im Grundsatz bestätigt. Le Pen muss nun unter anderem ein Jahr lang eine Fußfessel tragen. Sie kündigte an, das Urteil vor dem höchsten Berufungsgerichtshof in Frankreich anzufechten, dem Kassationsgerichtshof. Berlin. Die SPD-Fraktion im Bundestag kritisiert die Pläne von Familienministerin Prien für eine Reform des Elterngeldes. Im Kern gehe es dabei um die vorgesehene Kürzung der Bezugsdauer auf 12 Monate und die Erhöhung des Pflichtanteils für Väter auf 3 Monate, berichtet das Nachrichtenportal Politico. Laut dem SPD-Politiker Döring treffe das vor allem Familien mit niedrigem Einkommen. Die Sozialdemokraten fordern stattdessen, den Elterngeldbezug bei höheren Einkommen zu kürzen, um Geld einzusparen. Paare mit einem Jahreseinkommen von mindestens 100.000 Euro könnten beispielsweise auf 1.000 Euro Elterngeld pro Monat gedeckelt werden, so Döring. Vancouver. Die Schweizer Nationalmannschaft hat nach einem Elfmeter-Krimi mit Favorit Kolumbien besiegt und steht erstmals seit 1954 wieder im Viertelfinale einer Fußball-WM. Die Schweizer setzten sich am Ende mit 4:3 durch. Nach 120 Minuten hatte es 0:0 gestanden. Damit treffen die Eidgenossen in der nächsten Runde in der Nacht auf Sonntag auf Argentinien. Die Mannschaft um Lionel Messi hatte am Abend 3:2 gegen Ägypten in der Verlängerung gewonnen und einen 0:2 Rückstand gedreht. Das Wetter in Bayern. Zunächst überwiegend bewölkt, sonnige Abschnitte im äußersten Südwesten und nachmittags in Oberfranken. Vereinzelt Regen, örtlich Gewitter. Es weht ein lebhafter Wind. 21 bis 27 Grad. Nachts klar oder gering bewölkt, 16 bis 10 Grad. Morgen ein Wechsel von Sonne und Wolken bei 22 bis 30 Grad. Freitag und Samstag viel Sonne und trocken, 25 bis 33 Grad. Soweit die Nachrichten. Es ist 7:05 Uhr.
1: Der BR-Schlager Verkehrsservice, eine Meldung für die A72 Hofrichtung Plauen, die ist zwischen dem Dreieck Bayerisches Vogtland, Hundhof Nord wegen Lkw-Bergungsarbeiten bis etwa 8 Uhr gesperrt. Gute Fahrt für Sie.
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1: Guten Morgen. Wenn Sie seit Wochen intensiv die Fußball-WM verfolgen, dann dürfte heute ein ganz komischer Tag für Sie sein. Es ist nämlich ein Ruhetag, bis dann morgen das Viertelfinale startet. Zum ersten Mal seit fast einem Monat gibt's also kein Fußballspiel am Abend. Ja, was tun? Mit dem Ehepartner reden? Ein gutes Buch lesen? Oder vielleicht doch wieder den Fernseher einschalten? Da gibt's zum Beispiel im BR-Fernsehen eine Doku-Serie über Fußball, womit sich der Kreis irgendwie schließt.

0: Kölsch am Morgen. Ich spreche jetzt nicht vom Bier, sondern vom Dialekt. Das waren die Blackfoes, jetzt um 7.15 Uhr.
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0: Am Flugplatz Schenkenfeld kommt es wegen eines Hubschrauberlehrgangs der staatlichen Feuerwehrschule Würzburg zu erhöhtem Flugaufkommen. Feuerwehrkräfte aus ganz Bayern trainieren dort Waldbrandbekämpfung aus der Luft. Ist ja auch wichtig momentan, wo es so trocken ist. Noch bis Sonntag finden im oberbayerischen Inntal die 19. Musikfilmtage Oberaudorf statt. Eine spannende Mischung aus Spiel- und Dokumentarfilmen, prominenten Gästen und einem abwechslungsreichen Rahmenprogramm. Die machen das Festival zu einem festen Bestandteil des Kulturkalenders der Region. Und momentan dreht sich bei der Bayerischen Impfwoche alles um ein Thema, das für die Zukunft der Gesundheit von Kindern und Jugendlichen entscheidend sein kann, nämlich der Schutz vor humanen Papillomviren, HPV. Ja, wussten Sie, dass sich schätzungsweise 80% aller Menschen im Laufe ihres Lebens mit HPV infizieren? Das Tückische daran, das Virus kann Krebs verursachen. Am bekanntesten ist Gebärmutterhalskrebs, aber auch jüngere Burschen und Männer sind durch andere Krebsarten gefährdet. In der Bayerischen Impfwoche gibt es im ganzen Land auch viele einzelne Veranstaltungen, die sich um dieses Thema kümmern.
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0: Musik vom anderen Ende der Welt. Das waren die Bee Gees mit Alone jetzt um 7.25 Uhr. Hier ist BR Schlager. Schauen wir aufs Wetter heute früh. Überall ist es bedeckt, egal wo wir hinschauen. In Machtilshausen im Landkreis Bad Kissingen 21 Grad. Ergolding in Niederbayern auch bedeckte 20 Grad. Und Auerbach-Michelfeld in der Oberpfalz im Landkreis Amberg-Sulzbach nochmal bedeckt. 19 Grad, also auch temperaturmäßig bewegt sich das so ziemlich in einem Rahmen. Gleich nach den News um 19:30 Uhr. Hören wir wieder, wie es Wetter wird, auch an den nächsten Tagen. Und ich kann nur so viel sagen, es klettert auf dem Thermometer ganz schön nach oben wieder.
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0: An dieser Stelle mal wieder der Hinweis, der Ort, der spricht sich eigentlich Uppsala aus. Sollten Sie mal nach Schweden unterwegs sein. 7.31 Uhr.
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0: Viele Menschen in Bayern werden heute mit Regenschirmen unterwegs sein. Das hat aber nichts mit dem Wetter zu tun, sondern ist Teil einer Protestaktion von Sozialverbänden. Nina Pietschmann, sie ist heute in unserem Bayern Nachrichtenstudio. Was ist da genau los?
2: Ja, Wohlfahrtsverbände, Gewerkschaften und die Psychotherapeutenkammer demonstrieren heute in zahlreichen Städten in Bayern gegen geplante Sparmaßnahmen von Bund und Freistaat. Und zwar unter dem Motto, lasst uns nicht im Regen stehen. Aus ihrer Sicht ist die soziale und gesundheitliche Infrastruktur im Land gefährdet. Das Bündnis kritisiert unter anderem die Reformen der Krankenversicherungen oder Honorarkürzungen bei Psychotherapeuten. Sandra Lohse berichtet.
3: Ein Aktionsbündnis, in dem sich unter anderem Verdi, Caritas und die Psychotherapeutenkammer Bayern zusammengeschlossen haben, fürchtet den Umbau des Sozialstaats. Beschäftigte dürften nicht die Rechnung für Sparprogramme zahlen, durch schlechtere Arbeitsbedingungen mehr Druck und Stellenabbau. Zum Beispiel hat die bayerische Staatsregierung das Landespflegegeld für Betroffene halbiert. Im aktuellen Haushalt ist außerdem das Budget für die Beförderung schwerbehinderter Menschen im Nahverkehr reduziert worden. Besonders die Sparpläne bei der gesetzlichen Krankenversicherung bereiten dem Bündnis Sorgen. Wer an sozialer und gesundheitlicher Infrastruktur spart, lasse Menschen im Regen stehen, heißt es vom DGB Bayern. Dass es Reformen braucht, sieht auch das Bündnis. Reformen sollten den Sozialstaat aber digitaler und das Gesundheitswesen verlässlicher machen.
2: Eine neue Ameisenart ist zu uns nach Bayern gelangt. Sie breitet sich gerade rasant im Raum Aschaffenburg in Unterfranken aus. Die große Drüsenameise wird vor allem über Pflanzen wie Olivenbäume aus Italien oder Südfrankreich verschleppt und sie verursacht große Schäden. Das hat Albrecht Drau herausgefunden.
4: Die Ameisen können Telefonverbindungen kappen, Mauern untergraben und Internet- und Stromleitungen stören. Tapinoma magnum, wie sie heißt, ist ursprünglich im Mittelmeerraum heimisch. Ameisenexperte Melvin Opolka von der Universität Bayreuth.
5: Tapinoma magnum formt riesige Kolonien, ja Hunderttausenden bis zu Millionen von Tieren. Sie haben viele Königinnen und sie sind polydom, das bedeutet, sie haben viele Nester. Und diese Nester oder diese Kolonien arbeiten auch zusammen.
4: Wie der Hösbacher Bürgermeister Frank Huben sagt, ist der Bauhof mittlerweile jeden Tag im Einsatz, um der Plage Herr zu werden.
6: Wir haben Gott sei Dank aufgrund unserer Mitteilung vom Bauhof sehr schnell darauf reagieren können, weil es entstehen unheimliche Schäden an Mauerwerke, an Gehwegen und an den Grabstätten. Und das müssen wir auf jeden Fall bekämpfen, bevor wirklich riesige Schäden entstehen noch.
4: Mit 120 Grad heißem Wasser bekämpfen die Hösbacher die Ameise. Dafür wurden fast 30.000 Euro in ein entsprechendes Gerät investiert.
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0: Heute ist es zunächst überwiegend bewölkt. Sonnige Abschnitte, die gibt's anfangs im äußersten Südwesten und am Nachmittag dann von Oberfranken her. Von den oberbayerischen Alpen bis ins südliche Niederbayern fällt dagegen vereinzelt Regen. Am östlichen Alpenrand sind örtlich Gewitter möglich. Und der Wind, der weht wieder ziemlich stark, wie schon gestern. Die Höchstwerte liegen zwischen 21 Grad im Landkreis Hof und 27 Grad am Bodensee sowie im Landkreis Aschaffenburg. Morgen ist es dann teils sonnig, teils wolkig. Ganz im Südwesten und Westen Bayerns wird sich die Sonne besonders oft zeigen. Und am Freitag und Samstag gibt es viel Sonnenschein und nur wenige Wolken. Dann gehen die Temperaturen auch wieder rauf auf 25 bis 33 Grad. Sieben Leben. Die hat möglicherweise Mitch Keller, jedenfalls singt er drüber jetzt bei uns.
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0: Kerstin Ott war das mit 1000 Mal Nein und wir kommen jetzt zu Volker Heißmann und Martin Rassau hier im BR Schlagermorgen. Die beiden kennen wir ja als Waltraud und Mariechen oder in ganz vielen anderen Rollen, die beiden Comedians aus Fürth. Die drehen derzeit für ihre BR-Fernsehsendung Heißmann und Rassau unterwegs. Mit der bereisen sie verschiedene Städte in Bayern und stellen sie vor. Zum Beispiel Amberg. Hier drehen die beiden in dieser Woche mit einem Team und das bleibt natürlich überhaupt nicht unbemerkt.
1: Ach krass, okay, cool.
2: Handy raus und Foto gemacht. Die Passanten auf dem Amberger Marktplatz entdecken sofort, wer hier von 3 Kameras umgeben ist. Es gibt erstaunte, lachende und überraschte Gesichter.
3: Freilich haben wir es kennt, sowieso. Wir schauen das öfters einmal an. Da haben wir voll überrascht gewesen, ja. Da haben wir gedacht, da steht da wer, wo wir kennen.
2: Radfahrer halten kurz an, Passanten gehen vorbei und kommen dann noch mal gelaufen, um ein Foto zu machen oder einfach nur zuzuschauen, wie am Hochzeitsbrunnen vor dem Rathaus eine Szene gedreht wird. Nur eine Station von vielen in der Stadt, die mit dem Komikerduo Heißmann und Rassau vor die Linse kommen.
3: Ach, das ist ja toll, finde ich das.
4: Ja, sehr schön.
5: Das ist eigentlich schon ein Highlight. Ne? Ich schaue es immer gerne, was kurzweilig ist. Ne? Macht Spaß. Ne?
3: Das hat eine nette Art. Ein, zwei Franken, keine Oberpfälzer, aber trotzdem haben sie sehr nett.
4: Aber die Ausstrahlung, genau. Die das rüberbringen.
3: Genau, das freundlich, allgemein humorvolle. Ja. Und das bringt halt jeden zum Begeistern. Und man hat Spaß zur jetzigen Zeit, dass man im Endeffekt auch nur auch lachen kann.
2: Die Kameras laufen auch bei den Besuchern des Cafés auf dem Marktplatz, die von den Freisitzen aus fleißig mitfilmen. Und er traut sich dann doch, nach einem gemeinsamen Foto mit Martin Rassau zu fragen.
3: Nutzen wir mal die Gelegenheit.
2: Auch aus einer Besuchergruppe aus Oberfranken huscht eine Frau heran und macht ein Foto von den beiden. Amelie Völker hat die 45-Minuten-Sendung als BR-Redakteurin konzipiert.
6: Ja, wir sind ja mit Heißmann und Rassau unterwegs, immer in den unterschiedlichsten Städten in und um Bayern. Und meistens suchen wir uns ein bisschen kleinere Städte aus, weil wir vieles zu Fuß machen und das ganz schön finden, wenn mal Städte vorgestellt werden, die vielleicht nicht tagtäglich im Fernsehen zu sehen sind.
2: Amberg kennen Volker Heißmann und Martin Rassau schon länger.
7: Ja, in Amberg immer, weil wir sind ja schon oft in Amberg gewesen, waren ja oft im ACC oder im Stadttheater, sind wir hier aufgetreten.
8: Ich komme noch viel länger hierher, da gab es ja die Kaiser-Wilhelm-Kaserne, Grundausbildung bei der Bundeswehr und daher kenne ich das Amberg schon.
2: Franken, Oberpfalz, war da nicht mal was? Als Franken trauen sie sich tatsächlich eine Woche lang in die Oberpfalz.
7: Oberpfälzer sind auch ganz nette Menschen, die sind immer sehr gastfreundlich, die können mit uns Franken gut leben, das ist einfach ein schönes Miteinander.
8: Also, und natürlich ist die Oberpfalz wird doch so unterschätzt und da haben wir uns gedacht, da müssen wir mal in der Oberpfalz drehen, damit die Leute sehen, wie schön es ist in der Oberpfalz und dass es gar nicht so schlimm ist, wie manchmal immer Leute drüber reden.
0: Und zu sehen sind die beiden dann unterwegs in Amberg im BR-Fernsehen am 30. Oktober um 22 Uhr. Margit Ringer hat sie begleitet. Und hier im BR Schlagermorgen jetzt Christine Stark. Ich nicht. 7.48 Uhr.

0: Joey Heindle hier im BR-Schlagermorgen. Es ist 8:06. Jetzt sind sie also komplett, die Viertelfinalpartien bei der Fußball-WM. Die Schweiz hat dazu gestern am späten Abend ein Elfmeterschießen gegen Kolumbien gebraucht. Ja, und Argentinien hat's besonders spannend gemacht. Lag gegen Ägypten schon mit 0:2 zurück, um dann schließlich doch noch 3:2 zu gewinnen.
1: Zum Anpfiff kurz nach Mittag waren alle noch recht entspannt im Steakhouse La Estancia im Zentrum von Buenos Aires. Hellblau-weiße Trikots an den Tischen, Fleischberge auf den Tellern, dazu allgemeine Zuversicht.
2: No, es un partido. Anulo mufa fácil.
1: Das wird ein leichtes Spiel. Klopf, klopf auf Holz, ich will ja keine bösen Geister rufen. Aber ich denke, das ist machbar. Wir kommen bis ins Finale. Fast 10 Minuten vor regulärem Ende führen die Pharaonen dann noch immer mit 2:0 gegen den amtierenden Weltmeister. Buenos Aires steht kurz vor dem Herzinfarkt. Ans Essen denkt in La Estancia keiner mehr. Nervenkrimi pur. Doch dann kommen jene epischen Argentinien-Momente, die das Land seinem Superstar Messi verdankt. Der führt eine irre Aufholjagd an, an deren Ende die Hellblauen doch noch ins Viertelfinale einziehen. Ich bin fast gestorben. Warum müssen wir immer so leiden? Warum immer dieses Drama? Ich habe mir gesagt, vertraue, vertraue, aber es war hart. Es war ein hartes Spiel. Ich habe überlebt. Ja, einfach wieder eine emotionale Achterbahnfahrt. Aber man muss Vertrauen in diese Nationalmannschaft haben. Es ist einfach Argentinien.
0: Argentinien. Dort in einem Steakhouse in Buenos Aires hat unsere Kollegin Anne Herberg die Stimmung gestern eingefangen.

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1: Guten Morgen. Es ist 8 Uhr. Die Nachrichten des Bayerischen Rundfunks mit Diana Gaul. Die Übersicht. Gegenseitiger Beschuss zwischen USA und Iran geht weiter. Pistorius und Rütte stellen sich hinter die US-Militärschläge gegen Teheran. Schweiz und Argentinien stehen im Viertelfinale der Fußball-WM. Das Wetter überwiegend bewölkt, 21 bis 27 Grad. Washington. Trotz der geltenden Waffenruhe zwischen den USA und dem Iran scheint die Lage in Nahost weiter zu eskalieren. Das US-Militär hat nach eigenen Angaben in der Nacht mehr als 80 Ziele im Iran angegriffen, darunter Luftabwehrsysteme sowie Boote der Revolutionsgarde in oder nahe der Straße von Hormus. Zudem setzen die USA Sanktionen auf iranisches Öl wieder in Kraft. Washington begründete die neuerlichen Angriffe mit dem Beschuss von 3 Tankern im Bereich der Straße von Hormus, für die die Führung in Teheran verantwortlich gemacht wird. Inzwischen hat die iranische Revolutionsgarde auf den neuerlichen Beschuss reagiert und ihrerseits US-Militäreinrichtungen in Bahrain und Kuwait attackiert. Ankara. Beim NATO-Treffen in der Türkei spielt die Eskalation im Iran-Krieg laut Verteidigungsminister Pistorius eine untergeordnete Rolle. Pistorius stellte sich im Deutschlandfunk hinter die Militärschläge der USA und forderte den Iran auf, seine Provokationen einzustellen. Ähnlich äußerte sich NATO-Generalsekretär Rütte in Ankara. Beide betonten, dass die

0: Europäer bereit seien, sich an den Verhandlungen mit Teheran zu beteiligen. US-Präsident Trump wirft den NATO-Verbündeten vor, ihn im Konflikt mit dem Iran nicht zu unterstützen. Weiterer Punkt bei dem Treffen in Ankara ist der Krieg in der Ukraine. Pistorius bestätigte, dass das Land zu wenig Patriot-Abwehrraketen hat. Es gelte nun, alles einzusammeln, was gehe, so der Verteidigungsminister. Aus seiner Sicht will auch Trump die Ukraine weiter unterstützen. Am Rande des Gipfels wollen der US-Präsident und der ukrainische Präsident Selenskyj heute Gespräche führen. Berlin. Die von der Bundesregierung eingesetzte Kommission zur Reform der Schuldenbremse hat sich auf kein gemeinsames Konzept einigen können. Nach Informationen der Süddeutschen Zeitung gibt es drei unterschiedliche Vorschläge. Anders als bei der Rente kann die schwarz-rote Koalition damit nicht darauf hoffen, ein gemeinsames Expertenkonzept zu einem strittigen Thema einfach annehmen zu können. Einig seien sich die Kommissionsmitglieder lediglich darin, dass eine Schuldenbremse grundsätzlich sinnvoll sei und die Verteidigungsausgaben mittelfristig wieder in den regulären Bundeshaushalt integriert werden sollten. Houston. Im US-Bundesstaat Texas hat ein Beamter der US-Migrationsbehörde ICE einen Einwanderer aus Mexiko erschossen. Nach Angaben des Heimatschutzministeriums hat sich der Mann, der keine gültige Aufenthaltserlaubnis besessen habe, in seinem Fahrzeug Anweisungen widersetzt. Der Fahrer habe zunächst ein Auto der Einsatzkräfte gerammt und dann versucht, mit seinem Wagen einen Beamten zu erfassen. Dabei habe der Beamte das Feuer eröffnet. Vancouver. Mit einem historischen Sieg ist die Schweiz bei der Fußball-WM eine Runde weitergekommen und steht nun im Viertelfinale des Turniers. Im Achtelfinale setzten sich die Schweizer im Elfmeterschießen mit 4:3 gegen Kolumbien durch. Nach 120 Minuten hatte es 0:0 gestanden. Im Viertelfinale in der Nacht auf Sonntag trifft die Schweiz auf Weltmeister Argentinien. Die Mannschaft um Superstar Lionel Messi setzte sich am Abend mit 3:2 gegen Ägypten in der Verlängerung durch und drehte dabei einen 0:2 Rückstand. Das Wetter in Bayern. Zunächst überwiegend bewölkt, sonnige Abschnitte im äußersten Südwesten und nachmittags in Oberfranken. Vereinzelt Regen, örtlich Gewitter. Es weht ein lebhafter Wind, 21 bis 27 Grad. Soweit die Nachrichten. Es ist 8.04 Uhr.
1: Hier ist der BR-Schlager Verkehrsservice, die A3 Passau Richtung Nürnberg, zwischen Iggensbach und dem Kreuz Deggendorf 10 Kilometer Stau. A8 Stuttgart Richtung München, zwischen Sulzemoos und dem Rastplatz Fuchsberg West ein Unfall mit mehreren Fahrzeugen, die linke Spur ist blockiert. Dann die A9 Nürnberg Richtung München, zwischen Garching Süd und München-Frankfurter Ring 6 Kilometer Stau. Die A72 Hof Richtung Plauen ist weiterhin wegen LKW-Bergungsarbeiten gesperrt, und zwar zwischen dem Dreieck Bayerisches Vogtland und Hof Nord. A92 München Richtung Deggendorf zwischen Plattling West und dem Kreuz Deggendorf 4 Kilometer Stau. Dann allmorgendlich auch wieder Stau auf der A94 Passau Richtung München. Und zwar zunächst zwischen Paarstetten und Paarsdorf auf 9 Kilometern und weiter dann auf der A94 noch zwischen Feldkirchen West und Steinhausen, dort 5 Kilometer Stau. Und A99 Westumfahrung München Richtung Nürnberg zwischen dem Dreieck München Südwest und dem Dreieck Feldmoching 15 Kilometer stockender Verkehr. Kommen Sie gut an!
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1: Schönen guten Morgen in der Schweiz. Da dürften jetzt um diese Uhrzeit ziemlich viele Menschen noch recht müde sein, weil es für sie gestern ein langer Abend geworden ist mit dem Elfmeterschießen, das erst weit nach Mitternacht zu Ende gegangen ist. Kann man ja eigentlich nur sagen, gut, dass Deutschland so früh ausgeschieden ist bei der Fußball-WM, können wir wenigstens ausschlafen.

0: Die Gruppe Wind würde sich am liebsten schon am frühen Morgen einen Cocktail gönnen. Jetzt um 8.16 Uhr. Hier ist der BR Schlagermorgen. Fast zwei Wochen ist das schwere Erdbeben in Venezuela jetzt schon her. Mehr als 3.500 Menschen wurden dabei getötet. Mehrere 10.000 gelten als vermisst. Diese Nachrichten und vor allem die Bilder, die uns aus dem südamerikanischen Land erreichen, die sind schwer zu ertragen. Vor allem geht das so den Venezolanern, die hier bei uns in Bayern leben. Ein Münchner Hotelmanager mit venezolanischen Wurzeln hat eine Hilfsinitiative gegründet. Mit ihm hat mein Kollege David Herting gesprochen. David, es geht darum, die Erdbebenopfer zu unterstützen mit Sachspenden. Was wird vor allem gebraucht und wie läuft diese Hilfsaktion genau?
1: In einer stickigen Lagerhalle im Norden von München haben Dutzende Menschen teilweise am Boden liegend und sitzend viele Hygieneartikel in Kartons geschichtet, feuchte Tücher, Windeln, aber auch Babynahrung, Gemüsedosen, Fertiggerichte, Betttücher. Im Grunde genommen alles, was Menschen brauchen, deren Haus und Wohnung nicht mehr existiert und die deswegen auf der Straße leben müssen. Die Privatinitiative von Alfonso Matamoros hat in München schon über eine Tonne Hilfsgüter gesammelt. Sein Vorteil ist, dass er sehr gut vernetzt ist hier in der Münchner venezolanischen Community.
2: Also ich habe das Gefühl gehabt, ich muss was machen und ich habe keine Ahnung davon, also Sammlungen und sowas. Aber jeder hat mich unterstützt, so wie jetzt gerade. Wir sind so ungefähr 35 Leute hier. Jeder hilft.
1: Ja, und diese vielen Pakete, die da gesammelt und verpackt werden, die müssen halt auch noch da ankommen, wo sie gebraucht werden, bei den Menschen in den Erdbebengebieten.
0: Wie erleben denn die Venezolaner bei uns in Bayern die Situation in ihrer Heimat?
1: Viele der Münchner Venezolaner wollten nach Venezuela fliegen, um zu helfen, aber es ging meistens nicht, weil sie nicht einreisen durften. So wie die Krankenschwester Alejandra, die zumindest jetzt ein bisschen von hier aus helfen kann.
3: Das war für mich ein Weg, als kleines bisschen, also von dieser Arbeit auch so leisten, ein bisschen Hilfe für mein Land zu leisten.
1: Für Adrian Kuhle-Rochas ist das Spendensammeln und Paketepacken das Einzige, was ihm gerade hilft, mit den Bildern, die er jeden Tag sieht, umzugehen.
4: Wenn dann plötzlich so diese Videos kommen, Babys, die noch leben, aus den Trümmern rausgenommen werden. Und ich muss jetzt schon wieder fast weinen, weil man stellt sich das vor. Ich habe ein 10 Monate altes Baby.
0: Ja, jetzt müssen diese Spenden aus München auch irgendwie nach Venezuela kommen. Wie sind denn da die Pläne?
1: Die wichtigsten Dinge sollen ja mit dem Flugzeug geliefert werden, damit sie so schnell wie möglich ankommen. Und da muss ein Transportunternehmen in Spanien die Sachen aus München rüberbringen nach Venezuela. Und das Ganze kostet Geld, bis zu 18.000 Euro, schätzt Alfonso. Und auch dafür wird jetzt gesammelt, um den Weg nach Spanien, den Flug und dann auch den Transport vor Ort zu finanzieren.
0: Eine private Initiative aus München unterstützt die Erdbebenopfer in Venezuela. Danke für diese Informationen an meinen Kollegen David Herting.

Sonja Liebing, jetzt im BR Schlagermorgen um 8.25 Uhr. Angebranntes Essen in der Personalküche eines Hotels in Bad Reichenhall. Ja, deswegen mussten in der Nacht rund 250 Gäste das Gebäude vorübergehend verlassen. Die Polizei hat die ganze Geschichte jetzt uns weitergegeben. Und zwar hat die Brandmeldeanlage so gegen 12:30 ausgelöst. Der Grund war nach derzeitigem Erkenntnisstand, wie es heißt, angebranntes Essen im Bereich der Personalküche. Das Hotelgebäude musste aber evakuiert werden. Die Feuerwehr löschte den Brand und lüftete die Räumlichkeiten. 4 Personen wurden vom Rettungsdienst untersucht, blieben jedoch unverletzt. Der Schaden am Kücheninventar, naja, dürfte so etwa 3.000 Euro sein. Und nach einer knappen Stunde konnten die Hotelgäste in ihr Zimmer zurückkehren. Aber es ist nicht unbedingt eine Situation, die man im Urlaub erleben möchte. Mehr Nachrichten aus Bayern gleich wieder bei uns um 8:30 Uhr.

0: Allen 16-Jährigen, beziehungsweise denen, die heute 16 werden, hat Nils Sedaka ein Ständchen gesungen. Und da schließen wir uns natürlich auch an. Nicht nur bei den 16-Jährigen, bei allen, die heute Geburtstag haben. Happy Birthday!
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0: Eine wichtige Bahnstrecke in Bayern bleibt länger gesperrt als gedacht, nämlich die Verbindung Nürnberg-Regensburg. Nina Pietschmann in unserem Bayern-Nachrichtenstudio. Was ist denn der Grund dafür?
2: Ja, es geht ums Thema Sicherheit. Seit mittlerweile 5 Monaten fahren zwischen Nürnberg und Regensburg ja keine Züge, weil die Strecke general saniert wird. Ab Freitag sollte alles wieder normal laufen. Jetzt müssen sich Pendler weiter gedulden, berichtet Norbert Bauer.
3: Grund für die Verschiebung der Streckenfreigabe seien Verzögerungen bei der Sicherheitsüberprüfung der Stellwerktechnik, hieß es. Gleise, Weichen und Oberleitungen seien aber bereits fertiggestellt. Der durchgehende Zugverkehr sei damit erst wieder zum Beginn der Sommerferien in Bayern möglich, teilte die Deutsche Bahn mit. Der Ersatzverkehr mit Bussen und die Zugumleitungen bleiben demnach bis Ende Juli auf der Strecke Regensburg-Nürnberg bestehen. Die Bahn entschuldigte sich für die Verzögerung, jedoch stehe Sicherheit im Eisenbahnbetrieb an erster Stelle. Die Deutsche Bahn will bis Mitte der 30er Jahre mehr als 40 wichtige Verkehrskorridore umfassend sanieren. Die Strecken werden dafür jeweils für mehrere Monate komplett gesperrt. Das bedeutet unter anderem lange Umwege für den Güterverkehr und eine Belastung für betroffene Fahrgäste in den Regionen.
2: Seit Jahren schreiben Bayerns Städte und Gemeinden tiefrote Zahlen. Es fehlt Geld für Infrastruktur, Bildung oder Klimaprojekte. Und die knappen Kassen dürften das bestimmende Thema der Vollversammlung des Bayerischen Städtetags ab heute in Landshut sein. Die mehr als 300 Oberbürgermeister und Bürgermeister wählen dabei auch ihre neuen Vorsitzenden, Harald Mitterer.
4: Auf ein neues, so lautet das Motto des diesjährigen Bayerischen Städtetags in Landshut. Das gilt auch für den bisherigen Städtetagschef Straubings Oberbürgermeister Markus Pannermeier. Der CSU-Politiker tritt in schwierigen Zeiten zur Wiederwahl an. Bayerns Städte und Gemeinden steuern auf einen historischen Schuldenberg zu. Die Ausgaben steigen vor allem im Personal- und Sozialbereich, gleichzeitig stagnieren oder gehen die Einnahmen zurück. Wenn die kommunalen Einnahmen nicht mehr mit den von Bund und Ländern übertragenen Aufgaben mithalten, dann könne die kommunale Selbstverwaltung nicht mehr funktionieren, warnt ein Sprecher des Städtetags vor Beginn der Vollversammlung. Schon jetzt könnten auch in Bayern viele Kommunen trotz erheblicher Sparmaßnahmen keine genehmigungsfähigen Haushalte mehr aufstellen. Diesem Problem muss sich auch Ministerpräsident Markus Söder morgen als Gast bei der Vollversammlung des Bayerischen Städtetags stellen.
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0: Heute ist es, wir haben es vorher schon gehört, als wir mehr oder weniger nur über wolkenverhangene Himmel berichten konnten. Überwiegend bewölkt in Bayern, sonnige Abschnitte, die gibt's anfangs im äußersten Südwesten und nachmittags dann von Oberfranken her, von den Oberbayerischen Alpen bis ins südliche Niederbayern. Dort fällt vereinzelt Regen, am östlichen Alpenrand sind auch sogar örtliche Gewitter möglich. Und der Wind, der lässt sich auch heute blicken, sogar ziemlich stark und das wie schon gestern. Also auf alle Fälle, wenn Sie irgendwas auf dem Kopf tragen, festklemmen, damit es nicht wegfliegt. Die Höchstwerte zwischen 21 und 27 Grad. Morgen ist es dann teils sonnig, teils wolkig. Ganz im Südwesten und Westen Bayerns zeigt sich die Sonne besonders oft und das Ganze verbessert sich dann noch mehr in Richtung Wochenende hin am Freitag und Samstag. Viel Sonnenschein, dann nur noch wenige Wolken und dann gehen auch die Temperaturen wieder rauf auf, 25 bis 33 Grad. Also für einige wird es dann schon wieder richtig ungemütlich. Aber da passt es ganz gut, wenn Vincent Groß jetzt singt, über uns die Sonne.
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0: Helene Fischer hier im BR Schlagermorgen. Schauen wir nach New York jetzt um 8:45. Spektakuläres wird von dort berichtet, nämlich mitten in Manhattan. Dort droht ein 37-stöckiger Wolkenkratzer teilweise einzustürzen. Dieses Gebäude steht ganz in der Nähe von berühmten Sehenswürdigkeiten der Stadt, wie die bei Touristen beliebte Grand Central Station oder das Chrysler Building. Einsatzkräfte mussten das im Umbau befindliche Hochhaus evakuieren. Wenige Stunden vorher waren noch Bauarbeiter dort drin. Die Straßen drumherum wurden gesperrt, benachbarte Gebäude ebenfalls geräumt, darunter auch eine Schule. Mehr dazu weiß meine Kollegin Giselle Uckar in New York. Wie hat man denn gemerkt, dass das Gebäude einsturzgefährdet ist?
1: Ja, das ist ein Hochhaus, das eigentlich gerade leer steht. Das war früher mal der Hauptsitz vom Pharmaunternehmen Pfizer. Jetzt sollten die leerstehenden Büroräume eigentlich zu Wohnungen umgebaut werden. Deshalb waren auch Bauarbeiter drin, die da saniert haben. Und die haben zum einen gemerkt, dass gerade Ziegelsteine von der Gebäudefassade auf die Straße fallen und haben die Feuerwehr gerufen. Und sie haben dann auch gesehen, dass sich im 21. und 22. Stockwerk zwei Stahlträger massiv verformt haben und in der Mitte ziemlich eingeknickt sind. In einigen Stockwerken hängen wohl sogar die Decken durch.
0: Und was passiert da jetzt gerade?
1: Also da war heute natürlich sofort Großalarm. Alles ist im Stillstand gewesen. Das war noch am Morgen mitten im Berufsverkehr, mitten in Manhattan. Das Gebäude wurde natürlich sofort evakuiert. Alle Bauarbeiter sind unverletzt rausgekommen. Aber auch umliegende Gebäude wurden geräumt. Da waren Hotels dabei. Da war auch eine Schule dabei mit 400 Schülern, die dann sofort raus mussten. Und auch umliegende Straßen wurden gesperrt. Man hat jetzt nämlich Angst, dass das Gebäude doch teilweise einstürzen könnte. Diese ganzen Straßensperrungen können jetzt tatsächlich auch noch ein paar Tage dauern, weil nicht ganz klar ist, wie schnell die Gefahr vorbei sein wird.
0: Und was kann man dagegen tun, dass das Gebäude wirklich einstürzt?
1: Also im Moment überwachen die Einsatzkräfte das Gebäude vor allem mit Drohnen, damit eben keine Menschen reingeschickt werden müssen, wenn das nicht unbedingt nötig ist. Aber früher oder später, das hat man jetzt schon gesagt, wird man wohl versuchen, langsam reinzugehen und dann mit zusätzlichen Balken die einsturzgefährdeten Stockwerke abzusichern. Wann das genau der Fall sein wird, das ist im Moment noch unklar. Es gibt übrigens auch schon Untersuchungen, wie es überhaupt dazu gekommen ist. Man vermutet gerade, dass das an den zusätzlich aufgesetzten Stockwerken liegt, die da vor einiger Zeit auf das bestehende Gebäude auf einer Seite weiter draufgebaut wurden. Die waren offenbar zu schwer für die Stahlträger. Und da muss natürlich jetzt auch jemand zur Verantwortung gezogen werden, weil das hätte sehr böse enden können.
0: Berichtet unsere Kollegin Giselle Uckar aus New York.

0: Peggy March im BR Schlagermorgen. Einmal verliebt, immer verliebt. 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
1: 9 Uhr. Guten Morgen. Die Nachrichten des Bayerischen Rundfunks mit Diana Gaul. Die Übersicht. USA greifen trotz Waffenruhe erneut Ziele im Iran an. Rütte bezeichnet Militärschlag gegen Teheran als notwendig. Grüne wollen Gesundheitssparpaket juristisch stoppen. Das Wetter überwiegend bewölkt, 21 bis 27 Grad. Washington. Das US-Militär hat wieder Angriffe auf den Iran geflogen. Das zuständige Regionalkommando meldete 80 Attacken auf Luftabwehrsysteme, Kommandostützpunkte und Dutzende Boote der Revolutionsgarde in der Straße von Hormus. Zur Begründung verwies das Militär auf iranische Angriffe auf 3 Tanker und bezeichnete sie als Verstoß gegen die geltende Waffenruhe. Die US-Regierung strich außerdem die iranische Lizenz zum Verkauf von Rohöl. Teheran verurteilte die neue Sanktion und ließ US-Stützpunkte in Kuwait und Bahrain bombardieren. In beiden Ländern wurde Luftalarm ausgelöst. Die Eskalation in der Golfregion treibt den Ölpreis in die Höhe. Seit gestern liegt das Plus bei gut 6%. Ankara. NATO-Generalsekretär Rütte hat den US-Militärschlag auf den Iran als absolut notwendig bezeichnet. Wenn der Iran gegen die Vereinbarungen mit den USA verstoße, sei eine Reaktion unerlässlich, so Rütte beim NATO-Treffen in der Türkei. Auch Verteidigungsminister Pistorius stellte sich in einem Gespräch mit dem Deutschlandfunk hinter die USA. Den Iran forderte er auf, seine Provokationen einzustellen. Auch bei anderen Themen sieht Pistorius keine grundsätzlichen Meinungsverschiedenheiten mit den USA. Präsident Trump stehe sowohl zum Bündnisversprechen der NATO als auch zur Unterstützung der Ukraine. Die deutsch-amerikanischen Verhandlungen über den Kauf von Tomahawk-Marschflugkörpern kämen voran, so Pistorius. Es gebe jedoch noch keine Ergebnisse. Berlin. Grüne Bundestagsabgeordnete prüfen einen Gang vor das Bundesverfassungsgericht, um eine Abstimmung über die Krankenkassenreform übermorgen zu stoppen. Das hat Parteichef

0: Banaschak den Zeitungen der Mediengruppe Bayern gesagt. Laut Banaschak gebe es so viele kurzfristige Änderungen, dass keine vernünftige Beratung ermöglicht werde. Denkbar ist ein Eilantrag wie jener, mit dem im Sommer 2023 das Gesetzgebungsverfahren zum sogenannten Heizungsgesetz gestoppt wurde. Der Gesetzentwurf der Bundesregierung soll die Beiträge der Krankenversicherung stabilisieren und sieht Einschnitte sowie zusätzliche Kosten für Versicherte vor. Berlin. Die Deutsche Bahn will ihre Fahrgäste mit Hilfe von künstlicher Intelligenz schneller über Verspätungen, Zugausfälle oder kurzfristige Gleiswechsel informieren. Dazu stellt Konzernchefin Paller am Vormittag ein neues Programm vor, mit dem die Kundenkommunikation verbessert werden soll. Es ist das letzte von insgesamt 3 Maßnahmenpaketen, mit denen die Bahn Verbesserungen anstrebt. Zugleich räumte Paller ein, dass die Maßnahmen nichts an der Unpünktlichkeit der Bahn änderten. Es werde noch Jahre dauern, bis die Züge wieder zuverlässiger unterwegs seien. Vancouver. Die Schweizer Nationalmannschaft hat nach einem Elfmeter-Krimi Mitfavorit Kolumbien besiegt und steht erstmals seit 1954 wieder im Viertelfinale einer Fußball-WM. Die Schweizer setzten sich am Ende mit 4:3 durch. Nach 120 Minuten hatte es 0:0 gestanden. Damit treffen die Eidgenossen in der nächsten Runde in der Nacht auf Sonntag auf Argentinien. Die Mannschaft um Lionel Messi hatte am Abend 3:2 gegen Ägypten gewonnen. Das Wetter in Bayern. Zunächst überwiegend bewölkt, sonnige Abschnitte im äußersten Südwesten und nachmittags in Oberfranken. Vereinzelt Regen, örtlich Gewitter. Es weht ein lebhafter Wind, 21 bis 27 Grad. Soweit die Nachrichten. Es ist 9.04 Uhr.
1: Ganz schön viel los auf den bayerischen Straßen. Hier ist der BR Schlager Verkehrsservice mit der A3 Passau Richtung Nürnberg zwischen Iggensbach und dem Kreuz Deggendorf 9 Kilometer Stau. A9 Nürnberg Richtung München zwischen Garching Nord und Schwabing ebenfalls 9 Kilometer Stau und weiter noch Richtung München zwischen Fröttmanning Süd und Freimann ein Unfall auf der mittleren Spur. Die A72 Hof Richtung Plauen ist zwischen dem Dreieck Bayerisches Vogtland und Hof Nord weiterhin wegen Bergungsarbeiten gesperrt. Jetzt wird etwa geschätzt, dass diese Sperre bis 10 Uhr andauert. Die empfohlene Umleitung führt über die A9, Stiegenwaldhaus und die B173. A92 München Richtung Deggendorf zwischen Plattling West und dem Kreuz Deggendorf 4 Kilometer Stau. Dann die A94 Passau Richtung München zwischen Hohenlinden und Parsdorf 7 Kilometer stockender Verkehr. Und weiter auf der A94 Richtung München zwischen Riem und Steinhausen 4 Kilometer Stau. A99 Westumfahrung München Richtung Nürnberg zwischen Germering Nord und dem Dreieck Feldmoching 10 Kilometer stockender Verkehr. Und da legen wir nochmal was drauf, nämlich auf der A99 Ostumfahrung München Richtung Nürnberg zwischen Ottobrunn und Kirchheim 14 Kilometer stockender Verkehr. Wenn Sie irgendwo in einem dieser Staus stehen, wünsche ich viel Geduld. Ansonsten gute und vor allem sichere Fahrt.
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1: Hallo, schönen Mittwoch. Ein bisschen neidisch dürfen wir Deutsche in unser Nachbarland in die Schweiz schauen, denn die haben bei der Fußball-WM das Viertelfinale erreicht.
3: Das Einzige, was ich sage, ist schalalalalala, schalalalalalala.
1: Ich glaube, der singt immer noch.

0: Der BR Schlagermorgen. 9.16 Uhr ist es. Schauen wir nach Österreich oder in andere europäische Länder. Aber vor allem die Österreicher. Die sind richtige Abzocker, wenn man sich mit dem Auto in ihr Land traut. Eine Vignette braucht man ja sowieso für die Autobahn, aber dann muss man für bestimmte Strecken auch noch zusätzlich Maut zahlen. Und Österreich hat zum Jahreswechsel die Strafen bei Mautverstößen erheblich erhöht. Zusätzlich schaffen ja insgesamt schon immer mehr Länder die Schranken an mautpflichtigen Straßen ab, sodass nur noch ein paar Schilder darauf hinweisen, dass man hier was zahlen muss. Das nennt sich dann, ganz wunderbar, digitale Maut. Sven Marcinkowski aus der ARD Verbraucherredaktion. Was genau ist denn eine digitale Maut?
1: Also eigentlich ist das nichts anderes, als dass die Zahlung immer weiter ins Internet verlagert wird. Man zahlt quasi jetzt nicht mehr am Mauthäuschen, sondern vorher oder nachher online. In Österreich zum Beispiel gibt es ja eben neben dieser Vignette die spezielle Streckenmaut. Die kann man dann vorher online bezahlen. Und dann gibt es so spezielle Fahrspuren an den Mautstationen, an denen man dann einfach ohne Schranke durchfahren kann. Da wird dann quasi das Kennzeichen nur mit Kameras erfasst. Und die gleichen dann ab, der hat bezahlt oder hat nicht bezahlt. Und dieses Abschaffen der Schranken ist so eine Art Trend, gerade im Zug der Digitalisierung. Der Maut heißt vielerorts ganz fancy Free Flow. Also da machen ganz viele mit. Italien und Frankreich zum Beispiel, die testen das gerade. Kroatien will es ab März 2027 einführen. Aber das ist natürlich für die Autofahrer auch ein bisschen gefährlich, weil jeder jetzt eben selbst darauf achten muss zu zahlen und sich eben nicht mehr auf eine geschlossene Schranke verlassen kann. Und im schlimmsten Fall kann es dann eben auch richtig teuer werden.
0: Ja, wo wir bei den Problemen wären, wo siehst du die denn?
1: Mal vorab, dass man versucht, Staus an Mautstationen zu verringern. Das ist schon gut, aber manchmal fehlt so ein bisschen an der Umsetzung. Beispiel Frankreich, da muss man bei jeder Buchung bei der schrankenlosen Maut erstmal gucken, welches der unterschiedlichen Autobahnunternehmen hier zuständig ist. Da gibt es natürlich mehrere. Da muss man dann das Kennzeichen richtig eingeben. Da muss man auch immens aufpassen, weil es immer anders ist bei der Eingabe. Und wenn du da einen Fehler machst, gibt's direkt Post. Und gut ist, im Moment ist es erstmal nur eine Erinnerung. Hast die Maut nicht bezahlt, zahl mal bitte nach. Aber es gibt auch Länder, da gibt es dann direkt eine Riesenstrafe. Und das ist zum Beispiel in Österreich der Fall. Da gibt es an den Mautstellen auch überall so schrankenfreie grüne Spuren. Und wenn man die nimmt, ohne vorher das digitale Streckenmautticket gekauft zu haben, dann muss man direkt 200 Euro, die Österreicher nennen das so nett, Ersatzmaut blechen. Und falls man die nicht zahlt, dann kann es bis zu 3.000 Euro hochgehen. Also die verstehen wirklich gar keinen Spaß.
0: Ja, ich sagte ja bereits, die Österreicher sind, was das betrifft, Abzocker. Aber dafür kann man in diesem Land wenigstens einigermaßen günstig mit dem Zug fahren. Also wer nach Wien oder nach Salzburg möchte, fahren Sie mit dem Zug dorthin und nicht mit dem Auto. Ein kleiner Tipp von mir. Aber nochmal zurück zu dieser digitalen Maut. Wie kann ich mich jetzt da vor bösen Überraschungen schützen bei der Urlaubsfahrt?
1: Also in Österreich lohnt sich der ADAC-Mautrechner. Da gibt man im Netz seine Route ein und bekommt dann angezeigt, welche Streckenmaut man wo zahlen muss. Das kann man auch dann vorab machen und eben diese schrankenlose Spur benutzen. Es gibt auch Navis, die das mittlerweile anzeigen können. In Frankreich und Italien, wo sie teilweise dieses schrankenlose Free-Flow-System haben, da bleibt ehrlich gesagt nur aufpassen und sich notieren, welcher Autobahnbetreiber ist es. Da gibt es natürlich in jedem Land auch noch verschiedene. Wie gebe ich das Kennzeichen korrekt ein und wie ist die Frist? Das ist auch ganz wichtig. In Frankreich muss man das binnen 72 Stunden nach der Kennzeichenaufnahme quasi überwiesen haben. In Italien sind es immerhin 15 Tage. Und wenn man sich's ein bisschen leichter machen will, gibt's zwei Möglichkeiten. Einmal gibt es von mehreren Anbietern solche Mautboxen, bei denen laufen dann die Zahlungen in bestimmten Ländern automatisch. Aber die kosten dann natürlich auch zusätzlich, klar, je nach Tarif. Und das lohnt sich, muss man schon sagen, eher bei Vielfahrern als jetzt bei Touris. Und die zweite Möglichkeit, man registriert das Kennzeichen bei den entsprechenden Autobahnbetreibern in den Ländern und hinterlegt dann aber seine Kreditkarte. Also dann geht es auch automatisch mit dem Abzug der Mautzahlungen, aber halt eben auf Kosten der gespeicherten Kreditkartendaten. Ich muss zugeben, das ist eher nicht so meins.
0: Das sagt Sven Marcinkowski aus der ARD Verbraucherredaktion mit wirklich wertvollen Hinweisen zum immer mehr um sich greifenden System der digitalen Maut. Hier auf BR Schlager.

Illusionen, die in unseren Herzen wohnen, bleiben nur ein paar. 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

Bayern ist bedeckt, überall eigentlich, egal ob in Schondra im Landkreis Bad Kissingen 19 Grad dort oder in Schwabhausen im Landkreis Dachau auch 19 Grad und bedeckter Himmel. Genauso wie in Großwalbo im Landkreis Coburg 20 Grad. Also das ist ziemlich einheitlich, wie das Wetter wird. Das sagen wir Ihnen jetzt gleich wieder nach den Nachrichten um 9:30 Uhr.

0: Laura Wilde und ihr Summerfeeling jetzt um 9.31 Uhr.
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2: Wohlfahrtsverbände, Gewerkschaften und die Psychotherapeutenkammer protestieren heute in zahlreichen Städten in Bayern gegen geplante Sparmaßnahmen von Bund und Freistaat. Aus ihrer Sicht ist die soziale und gesundheitliche Infrastruktur im Land gefährdet. Das Bündnis kritisiert unter anderem die Reformen der Krankenversicherungen oder Honorarkürzungen bei Psychotherapeuten. Sandra Lohse berichtet.
3: Ein Aktionsbündnis, in dem sich unter anderem Verdi, Caritas und die Psychotherapeutenkammer Bayern zusammengeschlossen haben, fürchtet den Umbau des Sozialstaats. Beschäftigte dürften nicht die Rechnung für Sparprogramme zahlen, durch schlechtere Arbeitsbedingungen mehr Druck und Stellenabbau. Zum Beispiel hat die bayerische Staatsregierung das Landespflegegeld für Betroffene halbiert. Im aktuellen Haushalt ist außerdem das Budget für die Beförderung schwerbehinderter Menschen im Nahverkehr reduziert worden. Besonders die Sparpläne bei der gesetzlichen Krankenversicherung bereiten dem Bündnis Sorgen. Wer an sozialer und gesundheitlicher Infrastruktur spart, lasse Menschen im Regen stehen, heißt es vom DGB Bayern. Dass es Reformen braucht, sieht auch das Bündnis. Reformen sollten den Sozialstaat aber digitaler und das Gesundheitswesen verlässlicher machen.
2: Wie Strom gehört auch Wasser zur kritischen Infrastruktur. Bei den Bayerischen Energie- und Wassertagen, die heute in Regensburg losgehen, geht es unter anderem um den Schutz vor Angriffen. Marcel Kehrer mit Einzelheiten.
4: Ein besonderer Schwerpunkt des Kongresses ist laut Veranstalter, wie kritische Infrastruktur gegen neue Bedrohungen geschützt und die Versorgungssicherheit gewährleistet werden kann. Vertreter von Sicherheitsbehörden, Wissenschaft und Industrie zeigen ihre Konzepte dazu. Bei den Bayerischen Energie- und Wassertagen in Regensburg wird auch über Energiepolitik diskutiert, über Zukunftsperspektiven für erneuerbare Gase, Wasserstoff und Stromnetze. Auch der Einsatz künstlicher Intelligenz und die effiziente Nutzung von Wasser sind Themen auf dem zweitägigen Kongress des Verbands der Bayerischen Energie- und Wasserwirtschaft. Ihm zufolge prägen politische, wirtschaftliche und klimatische Veränderungen die Arbeit der Versorger in nie dagewesener Intensität.
2: In einem Hotel in Bad Reichenhall ist Essen in einer Personalküche angebrannt. Rund 250 Gäste mussten deshalb mitten in der Nacht ihre Zimmer verlassen. Wie die Polizei mitteilt, hatte die Brandmeldeanlage Alarm ausgelöst. Verletzt wurde niemand. Gegen die mutmaßliche Verursacherin des Feuers läuft jetzt ein Ordnungswidrigkeitenverfahren.
0: Das waren die Nachrichten von Nina Pietschmann. Vielen Dank.
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0: Nochmal ein etwas kühlerer Tag, bevor es dann ab morgen wieder richtig warm wird. 21 bis 27 Grad sind heute die Höchstwerte. Es ist zunächst überwiegend bewölkt. Am Nachmittag von Nordosten her Auflockerungen und sonnige Abschnitte von den Oberbayerischen Alpen bis ins südliche Niederbayern fällt aber vereinzelt Regen. Auch im östlichen Mittelgebirgsraum kann es ein paar Tropfen geben und am östlichen Alpenrand sind örtlich Gewitter möglich. Morgen ist es dann teils sonnig, teils wolkig. Ganz im Südwesten und Westen Bayerns zeigt sich die Sonne besonders oft. Und ab Freitag gibt es wieder viel Sonnenschein, nur wenige Wolken. Und dann gehen die Temperaturen auch wieder weit nach oben auf 25 bis 33 Grad auf dem Thermometer. Und bei uns jetzt DJ Ötzi. Und der singt über eine Zeit, die wir einfach noch nicht einschätzen können, wettermäßig. So weit reichen die Vorhersagen dann nicht, wie es in 100.000 Jahren aussieht.
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0: Tammy singt vom Sommer daheim jetzt um 9:45.
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0: Manche Lieder, die muss man nur mit den ersten Takten anspielen und schon singt jeder mit. Genauso ein Evergreen ist unser BR Schlager Musikschatz heute. Marmorstein und Eisenbricht von Drafi Deutsche. Die Idee zu diesem Lied kam Drafi 1965 auf der Hochzeit seines Gitarristen. Alle waren mit den Vorbereitungen beschäftigt. Er hat sich mit der Gitarre in ein ruhiges Zimmer zurückgezogen und genau dort ist die Melodie entstanden. Gemeinsam mit Erfolgskomponist Christian Bruhn wurde daraus einer der größten deutschen Schlager überhaupt. Und das berühmte Dam, Dam, Dam, Dam, ja, das sollte eigentlich ersetzt werden. Bis Christian Bruhn dann sagte, lass es doch drin. Ja, zum Glück, denn genau das wurde später zum Markenzeichen des Liedes. Für Diskussionen sorgte damals übrigens nur eine Kleinigkeit. Einige fanden nämlich, es müsste grammatikalisch richtig heißen, Marmor, Stein und Eisen brechen. Der Bayerische Rundfunk weigerte sich deshalb sogar, den Song zu spielen. Der Sender sah sich in seiner Erziehungsverpflichtung als öffentlich-rechtliche Anstalt. Aber das Publikum, das hat sich davon nicht beeindrucken lassen. Ende 1965 landete der Song auf Platz 1 der Charts und machte Drafi Deutscher zum Superstar. In den ersten 6 Monaten wurden 880.000 Platten verkauft. Und bis heute gilt, kaum läuft dieser Refrain, dann wird mitgesungen. Hier ist unser BR-Schlager-Musikschatz, Drafi Deutscher.

0: Vanessa Mai. Hier im BR Schlagermorgen, 8:08 ist es. Fußballer sind ja dauerpräsent im Fernsehen, wenn sie auf dem Rasen stehen sowieso oder in Interviews. Aber es gibt gar nicht mal so wenige, die auch in Filmen oder in Fernsehserien aufgetreten sind. Mein Kollege Felix Gerhardt, der gibt Ihnen da mal einen erstaunlichen Überblick.
1: Was Berti Vogts Ende der 90er konnte, kann Joshua Kimmich auch. Wie der frühere Bundestrainer hatte Kimmich einen Gastauftritt im Tatort. Der DFB-Kapitän spielte dort einen Fitnesstrainer. Es war auch nicht Kimmichs erste Rolle. Schon 2017 war er gemeinsam mit Mats Hummels und David Alaba im dritten Teil der Kinoreihe Fuck You Goethe zu sehen. Hummels hatte später noch einen Auftritt in der Streaming-Serie Die Discounter. Da spielte er sich selbst als Supermarktkunde. Nicht groß, aber wichtig war die Rolle von Thomas Müller in der ARD-Vorabendserie Hubert und Staller. Bei einem Waldspaziergang findet dort sein Hund Ronaldo eine Leiche. Kinoluft durfte auch Lukas Podolski schon schnuppern. In Manta Manta, zweiter Teil, spielte Prinz Poldi die Rolle seines Lebens, Lukas Podolski. Auch ganz großes Kino, Brasiliens Neymar an der Seite von US-Actionstar Vin Diesel in einem der XXX-Filme. Ebenfalls filmreif, Zlatan Ibrahimovic als römischer Legionär in Asterix im Reich der Mitte. Zlatan war übrigens schon der zweite Weltklasse-Kicker bei den Galliern. Schon der große Zinedine Zidane spielte in Asterix bei den Olympischen Spielen einen Athleten. Der Film wurde zum schlechtesten französischen Film des Jahres 2007 gewählt.
0: Ja, vielleicht träumt ja so mancher Fußballprofi von einer Schauspielerkarriere. Hast du Zeit für einen Traum, singt jetzt gleich Costa Cordalis. Und nach 10 ist hier Karin Schubert im BR-Schlagertreff. Wir freuen uns drauf.

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1: 10 Uhr. Die Nachrichten des Bayerischen Rundfunks mit Diana Gaul. Die Übersicht. Trotz geltender Waffenruhe scheint die Lage am Golf wieder zu eskalieren. IFO-Institut wirft Bund Buchungstricks beim Haushalt vor. Bahnmitarbeiter werden immer öfter Opfer von Angriffen. Das Wetter überwiegend bewölkt, 21 bis 27 Grad. Washington. Trotz der Waffenruhe in der Golfregion eskaliert die Lage wieder. Das US-Militär hat nach eigenen Angaben in der Nacht mehr als 80 Ziele im Iran angegriffen, darunter Luftabwehrsysteme und Boote der Revolutionsgarde in der Straße von Hormus. Außerdem setzten die USA Sanktionen auf iranisches Öl wieder in Kraft. Washington begründete die Angriffe mit dem Beschuss von 3 Tankern. Als Antwort auf den Militärschlag der Amerikaner attackierte der Iran US-Militäreinrichtungen in Bahrain und Kuwait. Bahrain meldet inzwischen eine zweite Angriffswelle. NATO-Generalsekretär Rutte bezeichnete die US-Attacke als absolut notwendig. Wenn der Iran gegen die Vereinbarungen mit den USA verstoße, sei eine Reaktion unerlässlich, so Rutte beim NATO-Treffen in der Türkei. Auch Verteidigungsminister Pistorius stellte sich in einem Gespräch mit dem Deutschlandfunk hinter die USA. Ankara. Am zweiten Tag des NATO-Treffens in der Türkei wird es auch um den Krieg in der Ukraine gehen. Kurz vor den Beratungen verwies Bundeskanzler Merz auf neue Milliardenzusagen für das Land. Russland habe keine Chance, diesen Krieg zu gewinnen, so Merz. Am Rande des Gipfels ist ein Gespräch zwischen dem ukrainischen Präsidenten Selenskyj und US-Präsident Trump geplant. Selenskyj braucht dringend Luftabwehrsysteme von den USA, um russische Raketen abfangen zu können. Die wurden auch in dieser Nacht wieder auf die ukrainische Hauptstadt Kiew gefeuert. Bürgermeister Klitschko berichtet von mehreren Bränden. Aus der Stadt Mykolaiv im Süden der Ukraine wurden nach russischen Angriffen 2 Tote gemeldet. München. Das IFO-Institut wirft der Bundesregierung vor, bei Buchungen im neuen Haushalt zu tricksen. Wie die Münchner Forscher nach einer ersten Analyse mitteilten, verschiebt die Regierung Investitionen aus dem Sondervermögen Infrastruktur in den schuldenfinanzierten Bereich des Verteidigungshaushalts. Ohne dieses Vorgehen würde die 10%-Quote für Investitionen nicht erreicht. IFO-Chef Fuest erläuterte, dass vor allem ein Betrag von 4,2 Milliarden Euro auffällig sei, der für den Bau von Straßen und Schienen aus dem Sondervermögen kommen sollte. Diese Mittel werden aber nun im Etat des Verteidigungsministeriums gebucht und können so über Schulden finanziert werden.

0: Berlin. Obwohl die Zahlen der unerlaubten Einreisen nach Deutschland kontinuierlich zurückgehen, kontrollieren weiterhin Bundespolizisten die Grenzen. Der Polizeibeauftragte des Bundes, Grötsch, kritisiert die weiterhin hohe Kontrolldichte und sprach im Morgenmagazin von ARD und ZDF von einer enorm großen Belastung für die Beamten. An der österreichischen Grenze gebe es diese Kontrollen bereits seit 2015, so Grötsch weiter. Er will am Vormittag seinen Jahresbericht vorstellen. Berlin. Die Gewalt gegen Bahnbeschäftigte und Bundespolizisten steigt. Laut Bundesinnenministerium wurden in den ersten 5 Monaten des Jahres fast 4.700 Beamte der Bundespolizei Opfer von Straftaten. Bei der Bahn traf es mehr als 1.600 Mitarbeiter. Gehe es so weiter, steuere man dieses Jahr auf einen neuen Negativrekord zu, sagte der linken Abgeordnete Bartsch. Die Linke hatte eine Anfrage zu den Zahlen gestellt. Bei den Straftaten handelt es sich um Bedrohungen, Schläge und Angriffe. Das Wetter in Bayern. Zunächst überwiegend bewölkt, nachmittags sonnige Abschnitte, vereinzelt Regen. Am östlichen Alpenrand Gewitter möglich. Es weht ein lebhafter Wind, 21 bis 27 Grad. In der Nacht klar oder gering bewölkt und trocken, 16 bis 10 Grad. Soweit die Nachrichten. Es ist 10.04 Uhr.
1: BR Schlager, der Verkehrsservice A6 Weithaus Richtung Nürnberg zwischen Weithaus Autobahn und Pleistein, 6 Kilometer Stau. A7 Ulm Richtung Füssen zwischen Föhringen und Altenstadt an der Iller, 6 Kilometer Stau. A8 München Richtung Salzburg zwischen Weyern und Irschenberg, ein Unfall mit mehreren Fahrzeugen, da ist die linke Spur blockiert. A9 Nürnberg Richtung München. Zwischen Garching Süd und Kreuz München Nord ein LKW-Unfall. Die rechte Spur ist dort blockiert. Die A72 Hof Richtung Plauen ist zwischen Dreieck Bayerisches Vogtland und Hof Nord wegen LKW-Bergungsarbeiten bis etwa 10 Uhr gesperrt. Die empfohlene Umleitung führt über die A9 Stegenwaldhaus und die B173. Und A99 München Südwest Richtung München Süd zwischen dem Dreieck Feldmoching und Aschheim-Ismaning 7 Kilometer Stau. Überall, wo es möglich ist, eine gute Fahrt.
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1: Ja, schönen Vormittag zusammen. Ich darf Sie einladen zu 3 Stunden Schlagertreff. Ja, worauf treffen wir da? Natürlich auf spannende Infos und den Schlager der Woche in dieser Stunde. Auch eine berührende Geschichte zur Fußball-WM habe ich noch für Sie. Musikalisch genießen wir jetzt erstmal den Sommer mit Musik von Pur. Ich lieb dich.

Gute Laune Musik aus den 80ern, Kompanie Creole, am Mittwochvormittag hier auf BR Schlager. Ja, die Fußball-WM ist ja noch im vollen Gange. Es geht da ja um Tore, Siege, Niederlagen, rote Karten und auch rundherum um Geschichten, die berühren. Und vielleicht auch zeigen, dass hinter einem großen Fußballstar manchmal ein ja richtig guter Mensch steckt. Vielleicht kennen Sie ja Erling Haaland. Also das ist dieser blonde Norweger. Einer der besten Stürmer der Welt, den man gefühlt gerade überall sieht. Er spielt eigentlich für den englischen Spitzenclub Manchester City, sorgt mit seinen Toren da auch regelmäßig für Schlagzeilen und spielt jetzt für Norwegen in der WM. Ja, diesmal geht es aber nicht um Fußball, sondern um eine wirklich berührende Geschichte. In Norwegen ist nämlich vor wenigen Tagen ein 6-jähriger Junge bei einem tragischen Unfall ums Leben gekommen. Dennis war ein riesiger Haaland-Fan. Als der Fußballprofi davon erfahren hat, hat er der Familie ganz persönlich sein Beileid ausgesprochen. Und zwar mit einem handgeschriebenen Brief und einem signierten Trikot. Darin schreibt er, dass er sich als Vater und Bruder gar nicht vorstellen kann, wie groß dieser Schmerz sein muss. Ja, und weil Dennis so Fußball so geliebt hat, will er der Familie wenigstens eine kleine Freude machen. Der Vater des Jungen, der hat sich später offiziell bedankt. Er sagt, diese Geste habe der ganzen Familie eine Gänsehaut beschert. Und Dennis wäre unglaublich stolz gewesen, denn Erling Haaland war eben sein großes Idol. Ja, bei allem Fußballfieber sind es halt manchmal genau solche Geschichten, die uns am meisten berühren. Machen wir wieder Musik hier auf BR Schlager. Einen Peter Cornelius hätte ich für Sie. Es ist nie zu spät.

0: Hör doch auf, Alexander Martin. Nee, wir hören nicht auf, wir fangen hier erst an im BR-Schlagertreff.
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0: Bei sehr, sehr vielen Liedern heißt es ja von Seiten der Künstler, ja, das ist mein bislang persönlichstes Lied. Claudia Jung hat damit aber ausnahmslos recht. Sie hat nämlich ein zutiefst emotionales Lied für ihren im Januar verstorbenen Ehemann Hans geschrieben. Eine bewegende musikalische Liebeserklärung an einen Menschen, der nicht nur ihr Lebenspartner, sondern über Jahrzehnte auch ihr engster Vertrauter und kreativer Begleiter war. Die Liebe meines Lebens oder Für immer du erzählt von Erinnerungen, von Dankbarkeit und einer Liebe, die weit über den Abschied hinaus bestehen bleibt. Unser Schlager der Woche. Eine Ballade voller Wärme, Ehrlichkeit und Emotionen. Hier ist Claudia Jung, die Liebe meines Lebens.

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1: Mit Nina Pietschmann. Seit Jahren schreiben Bayerns Städte und Gemeinden tiefrote Zahlen. Es fehlt Geld für Infrastruktur, Bildung oder Klimaprojekte. Und die knappen Kassen dürften das bestimmende Thema der Vollversammlung des Bayerischen Städtetags ab heute in Landshut sein. Die mehr als 300 Oberbürgermeister und Bürgermeister wählen dabei auch ihre neuen Vorsitzenden. Harald Mitterer berichtet.
2: Auf ein neues, so lautet das Motto des diesjährigen Bayerischen Städtetags in Landshut. Das gilt auch für den bisherigen Städtetagschef Straubings Oberbürgermeister Markus Pannermeier. Der CSU-Politiker tritt in schwierigen Zeiten zur Wiederwahl an. Bayern Städte und Gemeinden steuern auf einen historischen Schuldenberg zu. Die Ausgaben steigen vor allem im Personal- und Sozialbereich, gleichzeitig stagnieren oder gehen die Einnahmen zurück. Wenn die kommunalen Einnahmen nicht mehr mit den von Bund und Ländern übertragenen Aufgaben mithalten, dann könne die kommunale Selbstverwaltung nicht mehr funktionieren, warnt ein Sprecher des Städtetags vor Beginn der Vollversammlung. Schon jetzt könnten auch in Bayern viele Kommunen trotz erheblicher Sparmaßnahmen keine genehmigungsfähigen Haushalte mehr aufstellen. Diesem Problem muss sich auch Ministerpräsident Markus Söder morgen als Gast bei der Vollversammlung des Bayerischen Städtetags stellen.
1: Eine neue Ameisenart ist zu uns nach Bayern gelangt. Sie breitet sich gerade rasant im Raum Aschaffenburg in Unterfranken aus. Die große Drüsenameise wird vor allem über Pflanzen wie Olivenbäume aus Italien oder Südfrankreich verschleppt und sie verursacht große Schäden, hat Albrecht Rau herausgefunden.
3: Die Ameisen können Telefonverbindungen kappen, Mauern untergraben und Internet- und Stromleitungen stören. Tapinoma magnum, wie sie heißt, ist ursprünglich im Mittelmeerraum heimisch. Ameisenexperte Melvin Opolka von der Universität Bayreuth.
4: Tapinoma magnum formt riesige Kolonien von Hunderttausenden bis zu Millionen von Tieren. Sie haben viele Königinnen und sie sind polydom, das bedeutet, sie haben viele Nester. Und diese Nester oder diese Kolonien arbeiten auch zusammen.
3: Wie der Hößbacher Bürgermeister Frank Huben sagt, ist der Bauhof mittlerweile jeden Tag im Einsatz, um der Plage Herr zu werden.
5: Wir haben Gott sei Dank aufgrund unserer Mitteilung vom Bauhof sehr schnell darauf reagieren können, weil es entstehen unheimliche Schäden an Mauerwerke, an Gehwegen und an den Grabstätten. Und das müssen wir auf jeden Fall bekämpfen, bevor wirklich riesige Schäden entstehen noch.
3: Mit 120 Grad heißem Wasser bekämpfen die Hößbacher die Ameise. Dafür wurden fast 30.000 Euro in ein entsprechendes Gerät investiert.
1: Heute startet in Regensburg die Ausstellung Brennpunkt Bayern, Hitler und der Kampf um die Demokratie. Auf 5 begehbaren Bühnen zeigt sie zentrale Ereignisse zwischen dem Ersten Weltkrieg und der Mitte der 1920er Jahre. Zum Beispiel die Revolution von 1918 oder den Hitlerputsch. Ministerpräsident Söder eröffnet die Bayern-Ausstellung gerade im Haus der Bayerischen Geschichte. Zum Auftakt ist heute ab 15 Uhr der Eintritt frei. 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
6: Ja, viele Wolken erstmal am Himmel. Am Nachmittag wird es dann ein bisschen besser. Es lockert auf. Es gibt auch sonnige Abschnitte von den Oberbayerischen Alpen bis ins südliche Niederbayern. Fällt aber auch vereinzelt Regen. Und auch im so östlichen Mittelgebirgsraum kann es ein paar Tropfen geben. Der Wind, der frischt immer mal wieder lebhaft auf, aber das ist ja eigentlich ganz angenehm. Die Höchstwerte, die liegen heute so zwischen 21 Grad im Landkreis Hof und 27 Grad am Bodensee sowie im Landkreis Aschaffenburg. In der Nacht ist es vielerorts klar, nur gering bewölkt. Es bleibt trocken. Die Tiefstwerte, die liegen zwischen 10 Grad in manchen Tallagen im Bayerischen Wald und 16 Grad in der Untermainregion sowie örtlich im Chiemgau. Und es geht sonnig und teils eigentlich richtig schön weiter. Ganz im Südwesten und Westen Bayerns zeigt sich die Sonne besonders oft. Freitag und Samstag viel Sonne, wenig Wolken und es bleibt trocken. Die Tiefstwerte in der Nacht 18 bis auch mal nur 11 Grad. Die Höchstwerte am Donnerstag, morgen also zwischen 22 und 30 Grad. Freitag sind es dann wieder zwischen 25 und sogar mal 33 Grad.
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0: Fantasy im BR Schlager Sommer an diesem Mittwoch, dem 8. Juli. Und da gibt's bei uns jetzt gleich mal ein großes Krabbeln. Wir haben's ja in den Nachrichten um halb schon gehört. Im Raum Aschaffenburg, die große Drüsenameise, eine potenziell invasive Art, die breitet sich derzeit dort nämlich aus. In einem Stadtteil von Aschaffenburg sowie dem Markt Hösbach, da gehen die Verantwortlichen jetzt gegen die Ameise vor. Denn die Tiere, die können großen Schaden verursachen. Die kappen auch mal Telefonverbindungen, untergraben Mauern und Internet- oder Stromleitungen können sie auch zerstören. Tapinoma magnum heißt sie. Ist ursprünglich im Mittelmeerraum heimisch. Ameisenexperte Melvin Opolka von der Universität Bayreuth dazu.
1: Da ist so ein Hohlraum, da fühlen die sich pudelwohl. Und das ist das Problem hier in jeder Ritze, in jeder Fuge. Der Asphalt heizt sich auf und darunter fühlen die sich wohl.
2: Rainer Müller vom Bauhof Hösbach ist mit uns auf dem Friedhof unterwegs. Überall krabbeln die Ameisen aus den Löchern, über die Straße, die Mauern, hoch und runter. Auch am Stromkasten des E-Werks sind sie schon unterwegs.
3: Können wir aufmachen?
1: Da sieht man noch nichts? Okay. Und da unten drin, was ist da unten drin? Jan, wie ist denn das da unten drin? Ist das hohl?
3: Der Hund kann noch einen Schraubenzieher.
1: Dann gucken wir mal rein. Ne?
2: Glück gehabt. Tapinoma magnum hat hier noch nicht zugeschlagen, bei manchem Bewohner in der Nähe aber schon.
1: Der hat eine alte, abgeklemmte Klingel in seiner Wand.
4: Ja.
1: Und diese Klingel kriegt ja Strom. Und der Strom liegt in einem Kabelkanal. Und da sind die quasi von außen in diese Klingel rein und über den Kabelkanal ins Haus rein.
2: Welche großen Schäden die kleinen Ameisen anrichten können, sehen wir an den Gräbern. Die Teerdecke brüchig, Löcher neben den Grabsteinen.
1: Sie arbeiten dieses sandige Material raus und nutzen diesen Hohlraum für das Ausbrüten ihrer Eier. Und das kann natürlich sein, die schaffen immer mehr Material raus, dass halt früher oder später das Fundament so unterhöhlt ist, dass es anfängt, sich zu setzen.
2: Was die große Drüsenameise von den heimischen Arten unterscheidet und warum sie eine Gefahr ist, erklärt Ameisenexperte Melvin Opolka von der Universität Bayreuth.
5: Tapinoma magnum formt riesige Kolonien von Hunderttausenden bis zu Millionen von Tieren. Sie sind polygyn, das bedeutet, sie haben viele Königinnen, also wir sprechen da von vielen hundert Königinnen. Und sie sind polydom, das bedeutet, sie haben viele Nester. Und diese Nester oder diese Kolonien arbeiten auch zusammen.
2: So bedroht die große Drüsenameise unsere heimischen Arten. Und die sind nützliche Insekten und spielen eine wichtige Rolle in unserem Ökosystem. Eingefallen ist die große Drüsenameise von Hessen nach Nordbayern. Doch wird sie hier Halt machen oder sich doch über ganz Bayern ausbreiten?
5: Die Gefahr besteht auf jeden Fall. Vielleicht ausgenommen der Alpenraum, der dann doch irgendwann zu kühl für die Art wird. Das Problem ist, dass die Art mit Pflanzen verschleppt wird, also Baumschulen, Baumärkte, die zum Beispiel Olivenbäume aus Italien oder aus Südfrankreich verkaufen. Und so kann die Art im Prinzip überall auftreten, wo eben auch solche Märkte sind.
2: In Hösbach wird mit 120 Grad heißem Wasser gegen die potenziell invasive Ameisenart gekämpft. Etwa 30.000 Euro hat die Kommune für ein entsprechendes Gerät investiert. Und das ist derzeit täglich im Einsatz, erklärt Bürgermeister Frank Huben.
6: Wir haben Gott sei Dank aufgrund unserer Mitteilung vom Bauhof sehr schnell darauf reagieren können, weil es entstehen unheimliche Schäden an Mauerwerke, an Gehwegen und an den Grabstätten. Und das müssen wir auf jeden Fall bekämpfen, bevor wirklich riesige Schäden entstehen noch.
2: In Aschaffenburg ist Wolfgang Meyer vom Tiefbauamt noch am Ausprobieren, welches Mittel am besten hilft.
7: Wir sind jetzt gerade mit einer Schädlingsbekämpfungsfirma zugange, die mit Heißwasser und Nematoden diese Nester verringern und zerstören will. Uns ist aber bewusst, dass das wahrscheinlich eine Daueraufgabe sein wird, da man die Ameisen nicht ganz wegbringen wird.
2: Ob es bisher etwas gebracht hat im Kampf gegen Tapinoma magnum, kann Meyer noch nicht sagen. Das werden die nächsten Wochen zeigen.
0: Albrecht Rau über die große Drüsenameise, die sich im Raum Aschaffenburg breit macht.

0: Maite brauchte einen Mann. Eigentlich ist sie ja eine coole Frau, diese Maite Kelly. Genau wie Beatrice. 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
1: Um 11 Uhr mit Diana Gaul. Tag 2 des NATO-Gipfels in Ankara. Kurz vor Beginn der Arbeitssitzung hat Bundeskanzler Merz betont, dass Deutschland seine Verteidigungsausgaben deutlich gesteigert hat. Man habe geliefert. Und auch die meisten anderen europäischen Staaten hätten das getan. US-Präsident Trump erneuerte indes seine Kritik an der aus seiner Sicht mangelnden Hilfe und Verteidigungsbereitschaft der europäischen Partner. Er sei sehr unzufrieden. Die USA hätten viel zu viel bezahlt, obwohl sie jenseits des Atlantiks lägen. Heute soll unter anderem über neue Milliardenzusagen für die Ukraine gesprochen werden. Überschattet wird der Gipfel vom jüngsten Aufflammen der gegenseitigen Angriffe in Nahost. Die US-Armee hat in der Nacht rund 80 Ziele im Iran angegriffen, der wiederum beschoss daraufhin US-Stützpunkte in Bahrain und Kuwait. Am Rande des NATO-Gipfels nannte US-Präsident Trump die Anführer des Irans Verrückte und erklärte, der Waffenstillstand sei vorbei. Rückendeckung für die USA kommt von NATO-Generalsekretär Rutte, der die Angriffe der USA als absolut notwendig bezeichnete. Verteidigungsminister Pistorius forderte das Regime in Teheran auf, seine Provokationen einzustellen. Die Expertenrunde für die Schuldenbremse hat kein gemeinsames Konzept gefunden. Finanzminister Klingbeil wird laut Süddeutscher Zeitung in der kommenden Woche drei Vorschläge bekommen.
2: Einig sind sich die Fachleute der 15-köpfigen Kommission nur darin, dass die Schuldenbremse grundsätzlich bestehen bleiben soll. Auch die Verteidigungsausgaben sollen langfristig wieder in den regulären Bundeshaushalt zurückkehren. Bei der Frage nach neuen Krediten gehen die Meinungen aber auseinander. Die Union will an bisherigen Regeln weitgehend festhalten. Die SPD plädiert für mehr Spielraum, um in Infrastruktur, Digitalisierung und Bildung investieren zu können. Anne-Kathrin Mellmann aus Berlin.
1: Bedrohungen, Schläge, Angriffe. Die Gewalt gegen Bahnbeschäftigte und Bundespolizisten steigt. Laut Bundesinnenministerium wurden in den ersten 5 Monaten des Jahres fast 4.700 Beamte der Bundespolizei Opfer von Straftaten. Sie sorgen auch für Sicherheit auf Bahnhöfen. Bei den Bahnmitarbeitern wurden mehr als 1.600 Gewalttaten registriert. Gehe es so weiter, steuere man dieses Jahr auf einen neuen Negativrekord zu, sagte der linken Abgeordnete Bartsch. Die Linke hatte eine Anfrage zu den Zahlen gestellt. Die große Drüsenameise, eine potenziell invasive Art, breitet sich derzeit im Raum Aschaffenburg aus. In einem Stadtteil von Aschaffenburg sowie dem Markt Hösbach gehen die Verantwortlichen gegen die Ameise vor, denn die Tiere können große Schäden verursachen.
3: Die Ameisen können Telefonverbindungen kappen, Mauern untergraben und Stromleitungen stören. Tabinoma magnum, wie sie heißt, ist ursprünglich im Mittelmeerraum heimisch. Sie formt riesige Kolonien von Millionen von Ameisen. In Hösbach setzt man bei der Bekämpfung auf 120 Grad heißes Wasser, das mit einer Lanze in die unterirdischen Nester und in Mauerritzen gesprüht wird. Der Bauhof ist mittlerweile täglich im Einsatz. Albrecht Rau, Hösbach.
1: Das Wetter in Bayern. Zunächst überwiegend bewölkt, nachmittags sonnige Abschnitte, vereinzelt Regen. Am östlichen Alpenrand sind Gewitter möglich.

0: Es weht ein lebhafter Wind. 21 bis 27 Grad. In der Nacht klar oder gering bewölkt und trocken. 16 bis 10 Grad. Soweit die Nachrichten. Es ist 11.04 Uhr.
1: BR Schlager, wir schauen auf die Fernstraßen. A8 München Richtung Salzburg zwischen Weyern und Bad Aibling. Stockender Verkehr nach einem Unfall. Die A72 Hof Richtung Plauen ist zwischen Dreieck Bayerisches Vogtland und Hof Nord immer noch wegen Lkw-Bergungsarbeiten gesperrt. Es gibt eine Umleitung. A92 München Richtung Deckendorf zwischen Landshut Nord und dem Kreuz Landshut 5 Kilometer stockender Verkehr. A93 Rosenheim Richtung Kiefersfelden zwischen Brandenburg und Oberaudorf 6 Kilometer Stau. Und A95 München Richtung Garmisch-Partenkirchen am Autobahnende bei Eschenlohe und weiter auf der B2 3 Kilometer Stau.
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1: Hallo zurück. Der Mittwochvormittag erschreitet voran. Und mit ihm auch Bauarbeiten, die manch einem viel Geduld abverlangen. Die Bauarbeiten an der Bahnstrecke Nürnberg-Regensburg, aber so wie es ausschaut, dauert es doch noch etwas länger als erwartet. Darum geht's gleich bei uns im Schlagersommer. Aber den Anfang macht natürlich die Musik. Den aktuellen Titel von Matthias Reim habe ich für Sie dabei. Maria Foscania hat ihren gefallenen Engel dabei und bei Wolle Petri heißt's ganz oder gar nicht.

0: Musik aus dem Jahr 2016, der gefallene Engel von Maria Foscagna. Ja, nicht alles, was uns so umgibt, erfüllt uns immer mit Freude. Langwierige Bauarbeiten zum Beispiel. Die Generalsanierung der Bahnstrecke Nürnberg-Regensburg, sie verzögert sich. Aus der eigentlich geplanten Inbetriebnahme am Freitag wird nix, hat jetzt die Deutsche Bahn mitgeteilt. Antje Dörfner hat die Einzelheiten.
1: Seit Februar ist die Strecke Nürnberg-Regensburg gesperrt, wegen einer umfassenden Modernisierung. Die Wiedereröffnung an diesem Freitag jedoch klappt nicht. Grund dafür seien Verzögerungen bei der Sicherheitsüberprüfung der Stellwerktechnik, teilte die Deutsche Bahn mit. Neuer Termin ist laut Bahn der 31. Juli. Ein durchgehender Zugverkehr sei damit erst wieder zum Beginn der Sommerferien in Bayern möglich. Bis dahin bleibt der Ersatzverkehr mit Bussen bestehen, genauso wie die Zugumleitungen. Für die Verzögerung bittet der für Infrastrukturplanung zuständige Vorstand Gerd Dietrich Bolte um Entschuldigung und weist darauf hin, dass Sicherheit im Eisenbahnbetrieb an erster Stelle stehe. Man werde mit den beteiligten Firmen alles dran setzen, die verbleibenden Arbeiten schnellstmöglich zu erledigen. Bei der sogenannten Korridorsanierung zwischen Nürnberg und Regensburg erneuert die Bahn in großem Umfang Gleise, Weichen, Oberleitungen und Bahnhöfe.
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0: Und für die gute Laune sorgen unsere Lieder, zum Beispiel von Bernhard Brink, die Lieder an die Liebe.
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Musik aus den 70ern, da kann man sich so richtig in Trance tanzen, die Les Humphreys Singers. An diesem heutigen 8. Juli auf BR Schlager, dem Tag der Mandelschokolade übrigens. Ja, was es nicht alles gibt. Ich stehe ja nicht so auf Mandel, also wenn Schokolade, dann eher Nougat. Aber nachdem gestern schon Schokoladentag war, sollte da heute auch noch die Mandel ihren Platz finden. Oder wir versüßen uns den Mittwoch auf BR Schlager jetzt wieder mit Musik nach ihrem Geschmack. Den aktuellen Titel von Marco Ventre hätte ich für Sie. Sag nur ein Wort.

0: Roy Black und die fremde Erde hier auf BR Schlager. Um 11:30 kommen wir wieder zurück. Nicht zum ersten Mal, aber immer wieder neu. Die Infos aus unserer Heimat. Zeit für die Nachrichten um 11:30.
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2: Mit Nina Pietschmann. An den bayerischen Verwaltungsgerichten laufen zum Teil deutlich mehr Verfahren. In erster Linie geht es dort ja um Streitigkeiten zwischen Bürgern und dem Staat. Über diese und weitere Herausforderungen diskutieren die Verwaltungsrichter ab heute Nachmittag in Augsburg bei ihrer Jahrestagung. Barbara Leinfelder berichtet.
3: Am Verwaltungsgericht Augsburg etwa ging es zuletzt darum, ob ein neuer Skilift am Fellhorn gebaut werden darf, ob die Stadt Lindenberg den Auftritt eines AfD-Politikers zulassen muss, ob ein Landwirt wegen fortgesetzter Tierquälerei keine Kühe mehr halten darf oder um die Frage, wer für die Kosten durch ausgesetzte Giftschlangen aufkommen soll. Die Auslastung des Gerichts ist hoch. Am Augsburger Standort liegen etwa Tausende von Asylverfahren zur Überprüfung auf dem Tisch. Auch die Klagen gegen Windkraftanlagen steigen. Seit gut einem Jahr soll die elektronische Gerichtsakte helfen, Fälle schneller abzuarbeiten. Die Verwaltungsgerichte haben den Auftrag, die Verwaltung und Entscheidungen des Staats zu kontrollieren, bei Streitigkeiten zwischen Privatpersonen und Behörden einzuschreiten, wenn es um Baugenehmigungen geht oder Anträge für Demonstrationen beispielsweise. 6 Verwaltungsgerichte gibt es im Freistaat, in Ansbach, Augsburg, Bayreuth, München, Regensburg und Würzburg. Ihnen übergeordnet ist der Bayerische Verwaltungsgerichtshof in München.
2: Die Zahl der unerlaubten Einreisen nach Deutschland über die bayerischen Außengrenzen ist im ersten Halbjahr stark gesunken. Das zeigt eine Statistik der Bundespolizeidirektion München. Demnach wurden an den Grenzen zu Österreich und Tschechien in den ersten 6 Monaten diesen Jahres etwa 5.200 unerlaubte Einreisen registriert. Im Vergleichszeitraum 2025 waren es rund 26% mehr. Die meisten Menschen wurden an der Außengrenze nach Österreich gefasst. Seit über 5 Jahren fehlt von einem jungen Mann aus Unterfranken jede Spur. Heute Abend soll die ZDF-Sendung Aktenzeichen XY neue Hinweise auf seinen Verbleib bringen. Einzelheiten von Patrick Obrusnik.
4: Vorgestellt wird der Fall des 27-jährigen Sebastian Geier aus Großlangheim im Landkreis Kitzingen. Der körperlich und geistig eingeschränkte Mann verschwand Anfang 2021, wenige Monate nach dem Tod seiner Mutter. Die Polizei vermutet, dass er sich zunächst in Kitzingen aufgehalten haben könnte, schließt aber auch eine Straftat nicht aus. Mit der TV-Sendung um 20.15 Uhr im ZDF hoffen die Ermittler jetzt auf neue Hinweise.
2: Und wir schauen nach Schwaben. Weil im kleinen See in Lindau gerade grün-braune Klumpen im Wasser treiben, sollte dort besser nicht gebadet werden. Nach Angaben des Gesundheitsamts handelt es sich höchstwahrscheinlich um Blaualgen. Erste Untersuchungsergebnisse stehen noch aus. Blaualgen bilden teils giftige Toxine, die bei Menschen Hautreizungen oder Durchfall verursachen können. Für Hunde sind die Giftstoffe mitunter sogar lebensgefährlich. 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
0: Ja, da ist es momentan noch recht bedeckt oder sogar stark bewölkt in Bayern, in Ingolstadt bei 21,4 Grad zum Beispiel. Und in Rot ebenfalls leicht bewölkt ist es in Hof bei 16,9 Grad und in Wunsiedel bei 17,2. In Passau, da regnet es sogar 17,5 Grad. Wie geht's weiter? Sie soll noch kommen, die Sonne heute. Es soll zumindest im Lauf des Nachmittags auflockern. Ein paar wenige Tropfen sind auch noch drin an den Oberbayerischen Alpen. Einzelne Schauer. Und die Höchstwerte, die gehen heute rauf auf 21 bis 26 Grad. Nachts sind's dann noch 16 bis auch mal runter auf 10 Grad. Und morgen ist es dann teils sonnig, teils bewölkt. Die meiste Sonne, die gibt es im Südwesten und im Westen von Bayern. Und Freitag und Samstag viel Sonne, wenig Wolken. Es bleibt dann wieder trocken. Die Tiefstwerte in der Nacht 18 bis 11. Höchstwerte morgen 22 bis 30 Grad. Ab Freitag sind es dann schon wieder 25 bis 33 Grad.
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0: Der Sommer in Bayern. Da machen wir uns auf in die Berge mit Andrea Berg. Da geht's sogar ziemlich weit rauf. Auf den Kilimandscharo. Da ist es mit Sicherheit ein bisschen frischer.

0: 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Anna-Karina Wojcik. Unzensiert. Du gehörst für ein paar Stunden mir. 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

0: Anna-Karina Wojcak im BR Schlager Sommer. Und da gehen wir doch mal ein bisschen in die Natur. Wandern vielleicht? Also ein Problem dabei, das vielleicht schon jedem mal begegnet ist, nämlich wenn man mal muss. Bei der Hochlandhütte bei Mittenwald, die jetzt wieder geöffnet hat, da gibt's eine neue hochmoderne Toilette, die quasi komplett ohne Wasser auskommen soll.
1: Dieses Geräusch könnte auf Bayerns Berghütten bald öfter zu hören sein. Kein Wasserrauschen, keine normale Spülung. Auf der Hochlandhütte im Karwendel funktioniert die Toilette jetzt anders. Und das hat einen einfachen Grund. Wasser wird knapp. Die Quelle der Hütte ist in diesem Sommer bereits trocken gefallen, sagt Peter Eckstein, der Hüttenreferent der Hochlandhütte.
2: Bei den Wetterverhältnissen, die wir in den letzten Wochen hatten, jetzt nicht weiter verwunderlich.
1: Darum wurde die Hochlandhütte bei Mittenwald auch zukunftsfit gemacht, die letzten 1,5 Jahre. Die Hütte gehört der Sektion Hochland vom Alpenverein und die haben ihr trocken Trenntoiletten spendiert. Die sollen den Wasserverbrauch um 2/3 senken. Zoe Holzmann baut die Toiletten ein. In Frankreich, der Schweiz und Österreich gibt es sie schon auf Hütten und jetzt auch zum ersten Mal in Bayern.
3: Unter der Schüssel ist ein Förderband und das Förderband, das kann den Kot nach hinten transportieren mit einem mechanischen Fußpedal und so läuft nach vorne ab.
1: Die Säcke werden rund 2 Jahre gelagert und dann als Kompost ins Tal geflogen. Damit auch das Toilettenpapier in dieser Zeit verrottet, ist es ein spezielles. Es sieht rauer aus als vierlagiges Softes, löst sich dafür aber schneller auf. Klingt alles erstmal gewöhnungsbedürftig. Aber Peter Eckstein sagt, mit einem alten Plumpsklo hat das nichts mehr zu tun.
2: Es ist natürlich keine Frischluft, aber es riecht auch nicht schlecht. Ich gehe jetzt nicht hier rein und muss Luft anhalten, wie es mir vor ein paar Tagen auf einer anderen Hütte passiert ist, wo ich auf einem Plumpsklo bin und mir gedacht habe, naja, wenn ich jetzt nicht das Bedürfnis hätte, mich zu erleichtern, würde ich wieder fliehen.
1: Seit ein paar Tagen ist die neue Anlage jetzt im Betrieb. Den ersten Wanderinnen, denen gefällt's.
4: Gutes System, würde ich sagen, oder?
5: Ja.
4: Also das tritt sich einfach und leicht. Ich habe gedacht, es ist mehr so Luftpumpentreten, aber man muss gar nicht so viel Kraft investieren. Das ist eigentlich schon mal gar nicht schlecht.
5: Ja. Gut für die Zukunft.
1: Weniger Schnee, längere Hitzephasen, trockene Quellen. Die Hochlandhütte ist nicht allein mit diesem Problem. Auch andere bayerische Alpenvereinshütten müssen sich anpassen. Am Watzmannhaus in den Berchtesgadener Alpen wurde das Wasser zuletzt ebenfalls knapp, berichtet Caroline Kalkbrenner vom DAV München.
6: Viel mehr Tage wäre es wahrscheinlich nicht mehr gut gegangen, aber nachdem sich der Regen schon angekündigt hatte, hat sich es wieder etwas entspannt. Es hat zwar noch nicht genug geregnet, also wir hoffen, dass in den nächsten Tagen noch was kommt.
1: Duschen, sperren, Wasserhähne drosseln, das hilft nur kurzfristig. Deshalb schaut der Alpenverein langfristig auf neue Lösungen. Auf der Hochlandhütte geht es jetzt also zurück zu einer alten Hüttenidee. Sparsam umgehen mit dem, was da ist. Nur die Technik dahinter ist heute eine ganz andere.

Nein, ich gehe noch nicht fort. 12:05, wir lassen uns treiben an diesem Mittwochvormittag, 8. Juli. Wissen Sie, was heute auch für ein Tag ist? Ein schöner Tag, ja, aber auch der Sei-noch-mal-Kind-Tag. Da sind wir dabei, oder? Nochmal so richtig schön zurück in die Kindheit. Ach, was würden wir da machen, wenn wir uns als Erwachsene das vielleicht nicht mehr trauen? Mit Gummistiefeln in Pfützen springen vielleicht, dass es nur so spritzt. Soll ja ein bisschen Regen geben. Heimlich Brausestäbchen kaufen und das Pausenbrot entsorgen? Sandburgen bauen vielleicht. Oder auf dem Volksfest im Kinderkarussell mitfahren. Ich habe als Kind unglaublich gerne Salzteig-Kunstwerke gebastelt. Was würden Sie denn gerne nochmal machen, wenn Sie Kind wären? Also ich finde, da lohnt sich vielleicht doch mal drüber nachzudenken, oder? Währenddessen mag ich noch ein bisschen von Musik für Sie. Bis zu den Nachrichten 12:00. Schlager für Ihre Ohren mit Vivian Lind. Wir tanzen durch die Nacht. Vielleicht auch eine schöne Idee am heutigen Sei-noch-mal-Kind-Tag.

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1: Um 12 Uhr mit Carsten Fabian. An den Tankstellen dürfte der Sprit bald wieder deutlich teurer werden, denn die Ölpreise sind spürbar gestiegen. Grund: US-Präsident Trump hat beim NATO-Gipfel in der Türkei den Waffenstillstand mit dem Iran für beendet erklärt.
2: Er wolle nichts mehr mit den Machthabern in Teheran zu tun haben. Sie seien, so wörtlich, Abschaum. Damit ist genau das eingetreten, was die NATO-Strategen im Vorfeld des Gipfels versucht hatten zu vermeiden. Die wieder aufgeflammten Kämpfe zwischen dem Iran und den USA überlagern die Gespräche. Trump sagte heute auch wieder, dass er sehr enttäuscht sei über die NATO-Partner, die ihm im Konflikt mit dem Iran nicht helfen würden. Benjamin Großkopf, Ankara.
1: Im letzten Jahr haben sich beim Polizeibeauftragten des Bundes deutlich mehr Menschen beschwert. Uli Grötsch spricht in seinem Bericht von gut 420 Eingaben, fast 60% mehr als im Jahr davor.
3: Ein Schwerpunkt darin: Vorwürfe von Diskriminierung und Racial Profiling, vor allem bei Grenzkontrollen. Betroffene schilderten zum Beispiel, dass sie aufgrund ihres äußeren Erscheinungsbildes gezielt kontrolliert worden seien. Der Polizeibeauftragte Uli Grötsch fordert transparentere Kontrollen und eine bessere Kommunikation mit den Betroffenen. Anne-Kathrin Mellmann aus Berlin.
1: Die italienische Großbank UniCredit will die Commerzbank übernehmen, gegen den Willen der Chefetage. Eine sogenannte feindliche Übernahme. Jetzt steht die UniCredit kurz vor ihrem Ziel. Sie hat nach eigenen Angaben fast die Hälfte der Aktien und 49,65% der Stimmrechte. Für eine feindliche Übernahme braucht es über 50%. Im Allgäu rückt eine Lösung für die insolvente Supermarktkette Feneberg näher. Der Gläubigerausschuss hat entschieden, dass Rewe und die LEH Allgäu die Gelegenheit bekommen, den Gläubigern ein Angebot zur Übernahme vorzulegen. Feneberg hat insgesamt 3000 Beschäftigte.
4: Rund die Hälfte der 72 Feneberg-Filialen soll demnach von der LEH Allgäu GmbH übernommen und unter der Marke Feneberg fortgeführt werden. Der andere Teil der Filialen sowie die Landbäckerei Sinz in Durach sollen von der Rewe Group übernommen werden. Auch alle Tankstellen würden weitergeführt und die Verwaltung und die Logistik von Feneberg in Kempten übernommen. Wenn das Amtsgericht den Plan befürwortet und die Gläubigerversammlung und das Bundeskartellamt dem Insolvenzplan zustimmen, dürfte Feneberg als gerettet gelten. Werner Bader, BR-Studio Schwaben.
1: Die Region Schwaben wird bei Urlaubern immer beliebter. Wie aus Zahlen des Landesamtes für Statistik hervorgeht, stieg die Zahl der Übernachtungen im Mai im Vergleich zum Vormonat um fast 10%. Vor allem das Allgäu lockt viele Touristen an. Bayernweit stieg die Zahl der Übernachtungen um knapp 5%. Das Wetter in Bayern: überwiegend bewölkt, im Nordosten sonnige Abschnitte möglich. Vereinzelt Regen am östlichen Alpenrand, Gewitterneigung. Es weht ein lebhafter Wind. 21 bis 26 Grad. In der Nacht klar oder gering bewölkt und trocken, 16 bis 10 Grad. Morgen teils sonnig, teils wolkig, ab Freitag wieder viel Sonne, bis 33 Grad. Es ist 12.03 Uhr.
5: BR Schlager, der Verkehrsservice: A8 Salzburg Richtung München, zwischen Bad Aibling und Irschenberg, 6 Kilometer stockender Verkehr an einer Baustelle. A8 München Richtung Stuttgart, zwischen Hohenstadt und Mühlhausen, 4 Kilometer stockender Verkehr. A72 Hof Richtung Plauen, zwischen Dreieck Bayerisches Vogtland und Hof Nord, Stau wegen LKW-Bergungsarbeiten. Und A93 Rosenheim Richtung Kiefersfelden, zwischen dem Dreieck Inntal und Oberaudorf, Stau und stockender Verkehr.
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5: Hallo zusammen, noch eine Stunde begleite ich Sie in dieser Mittagszeit. Einige

Warten da natürlich schon wieder auf unsere Schlager-News mit Klatsch und Tratsch aus der Welt der Promis um 12:15. Und ja, dann gibt es auch noch einen mysteriösen Goldfund aufzuklären. Infos dazu gleich von der Polizei in Unterfranken. Jetzt aber erstmal geht die Reise in Richtung STS. Wohin die Reise?

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0: Mario Jordan, welch ein Tag. Ja, ein schöner Tag ist heute tatsächlich, auch wenn die Sonne sich noch ein bisschen durchkämpfen muss. Wir sind im Schlagersommer an diesem 8. Juli. Und was für ein schöner Tag könnte das sein, wenn man einen Schatz findet? Ja? Ist passiert? Ich meine, so einen verlorenen Schlüssel oder einen Geldbeutel oder ein Handy, das hat wahrscheinlich jeder von uns schon mal irgendwo gefunden oder zumindest davon gehört. Aber das ist jetzt wirklich außergewöhnlich. Eine Familie entdeckt bei einem Spaziergang in einem Waldstück bei Johannesberg in Unterfranken ein vergrabenes Einmachglas und darin zwei Plastiktüten und insgesamt rund 60 Goldschmuckstücke, vor allem Ringe. Ja, wie der Schmuck dorthin gekommen ist, ist noch völlig unklar. Ein wirklich kurioser Fall, sagt auch Philipp Hümmer von der Polizei.
1: Das ist definitiv ein ziemlich skurriler Fall, weil rund 60 Goldringe, die irgendwo in einem Einmachglas im Wald verbuddelt sind, das ist jetzt auch nichts Tagtägliches, was wir irgendwie mitbekommen. Und deswegen versuchen wir gerade natürlich auch, so gut es geht, die möglichen Geschädigten irgendwie zu ermitteln. Wir haben deswegen auch eine Homepage geschalten bei uns auf der Polizei Bayern-Seite und wir hoffen mal, dass wir da ein bisschen Licht ins Dunkel bringen können.
0: Ja, lässt sich denn schon sagen, von wem der Schmuck stammt und wer den im Wald verbuddelt hat?
1: Das ist genau das, was wir gerade einfach versuchen zu klären. Und da ermitteln wir aktuell wirklich in alle Richtungen. Wir gucken natürlich, kann es aus einem Einbruch stammen? Kann es aus einem Diebstahl von einem Juwelier stammen? Kann es irgendwie aus den Krankenhäusern von einem Friedhof irgendwie stammen? Das sind alles Fragen, die wir uns jetzt gerade stellen, wo diese Sachen einfach herkommen können. Die Ringe sind von den Daten, die draufstehen, von den Hochzeitsdaten relativ alt. Was uns wirklich jetzt helfen kann, sind natürlich einfach Hinweise von Zeugen. Wir haben 30 Hinweise jetzt schon bekommen, wo aber nichts wirklich dabei war, was uns jetzt weitergebracht hat. Aber nur über diese Hochzeitsdaten und möglicherweise Angehörige, die noch leben, erhoffen wir uns halt einfach Hinweise, wo wir dann einfach die Puzzlestücke zusammensetzen können und das Ganze irgendwie aufklären können.
0: Bei dem gefundenen Schmuck waren ja auch auffällige Siegelringe und Ringe von Freimaurern dabei. Deshalb ermittelt die Polizei auch in Richtung Goldankäufer. Bis jetzt gibt's noch keine wirklich heiße Spur. Deswegen der Appell von Polizeisprecher Philipp Hümmer. Wer was sagen kann zu den gefundenen Schmuckstücken, der soll sich bitte bei der Polizei melden.
1: Das ist das A und O. Diese Hinweise sind wichtig für uns. Einfach wirklich auf unsere Homepage gucken. Da sind Bilder der Ringe auch drauf. Das sind auch die Hochzeitsdaten teilweise erkennbar. Wir hoffen einfach drauf, wirklich, es reicht uns theoretisch ein, zwei entscheidende Hinweise zu einem bestimmten Hochzeitsdatum, reicht uns schon mal, dass wir einfach ansetzen können und auch wirklich vielleicht die Puzzlestücke dann wirklich so zusammensetzen können, dass wir drauf kommen, wo dieser Goldschmuck her sein kann.
0: Ja, ein echt kurioser und auch spannender Fall. In einem Wald bei Aschaffenburg hat eine Familie 60 Schmuckstücke gefunden. Die können Sie sich übrigens auf der Homepage der Polizei Bayern genau anschauen. Ja, und bei uns hier jetzt im Schlagertreff tauchen wir ab. Ein bisschen in die Vergangenheit. Late at Night, Maywood.

Musik, die uns glücklich macht hier auf BR Schlager. Der gute Max Weidner. Schau mal, moi, dann singen wir schon. Heute an diesem 8. Juli, der übrigens auch Kilianstag ist. Ja, Kiliani, das ist ja der Namenstag des heiligen Kilian. Als Würzburgerin habe ich da schon früh mit Bekanntschaft gemacht mit diesem Frankenapostel. Ja, schließlich ist Kilian ja einer der Heiligen, die auf der alten Mainbrücke in Würzburg so rumstehen. Ja, die ist nicht nur für den Brückenschoppen bekannt, der dort ausgeschenkt wird. Was gäbe es zu Kilian noch zu sagen? War ein irischer Wanderbischof, der um das Jahr 686 mit seinen Gefährten Colenhard und Totnan das Christentum nach Würzburg und Unterfranken gebracht hat. Ja, ging nicht gut aus, die Geschichte. Die starben als Märtyrer. Die Reliquien, die ihnen zugeschrieben werden, die werden ja bis heute im Würzburger Kiliansdom aufbewahrt. So, aber jetzt genug von den alten Geschichten. Lassen wir uns lieber wieder Geschichten von unseren Schlagerstars erzählen. Ganz aktuell habe ich Nick P. für Sie, Du und ich.

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0: So, der hübsche Flamingo ist weg. Wir sind wieder da mit den aktuellen Informationen für Sie aus dem Bayernland.
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2: Mit Joachim Dangel. Bayern will eines der ganz großen Rechenzentren für künstliche Intelligenz bekommen. Erwünschter Standort, die ehemalige US-Con-Kaserne zwischen Niederwern, Geldersheim und Schweinfurt. Heute Abend können sich Bürger in Niederwern und morgen Abend in Schweinfurt über den Planungsstand informieren. Norbert Steiche berichtet.
3: Der Standort wäre laut den Planern ideal, weil er eine Nähe zum Internetknoten in Frankfurt hat und künftig auch mit Windstrom aus dem Norden über den Südlink betrieben werden könnte. Obwohl der bisherige Strom von der Überlandzentrale Lülsfeld oder vom Bayernwerk reichen sollte. Würde die EU für die bayerische Bewerbung bei Schweinfurt einen Zuschlag geben, dann würden hier zwischen 3 und 5 Milliarden Euro investiert. Und es könnten Arbeitsplätze ebenso wörtlich niedrigen Hunderterbereich entstehen. Bei einem Zuschlag für eine KI-Gigafactory mit dem Namen Blue Swan auf dem ehemaligen US-Kasernengelände nahe Schweinfurt wären das Leibniz-Rechenzentrum, das Bayerische Wissenschaftsministerium und deutsche Tech-Unternehmen wie SAP, Siemens oder Deutsche Telekom mit an Bord. Die erwarteten Kosten zwischen 3 und 5 Milliarden Euro würden zum größten Teil private Investoren und zu einem kleineren Teil die öffentliche Hand tragen.
2: Der Landkreis Dingolfing-Landau sucht dringend nach Pflegefamilien für Kinder und Jugendliche. Laut einer Mitteilung des Landratsamts sind in den stationären Einrichtungen der Jugendhilfe und in Pflegefamilien derzeit kaum freie Plätze vorhanden. Einzelheiten aus Niederbayern von Katrin Unverdorben.
4: Im Landkreis Dingolfing-Landau werden derzeit 86 Kinder und Jugendliche in 55 Pflegefamilien betreut. Der Bedarf ist aber viel höher. Deshalb wendet sich das Landratsamt nun an die Öffentlichkeit mit einem Aufruf. Kindern und Jugendlichen soll die Möglichkeit gegeben werden, an einem sicheren Wohnort ein familiäres Umfeld zu finden, das Stabilität und Entwicklungsmöglichkeiten bietet, so das Amt. Wer Interesse hat, kann sich für ein unverbindliches Informationsgespräch an den Pflegekinderdienst wenden. Gründe für die Unterbringung in einer Pflegefamilie sind laut Landratsamt sehr unterschiedlich. In der Regel sind die leiblichen Eltern überfordert, suchtkrank oder anderweitig belastet. Mehr Informationen gibt es auch auf der Homepage des Landratsamts Dingolfing-Landau.
2: Landshut hat den höchsten Backsteinkirchturm der Welt. Amberg nach eigenen Angaben das kleinste Hotel Bayerns. Die Hallertau ist das größte zusammenhängende Hopfenanbaugebiet der Welt. Wer die älteste Steinbrücke Bayerns hat, das war bis jetzt nicht ganz klar. Bis heute, denn jetzt ist wissenschaftlich nachgewiesen, sie überspannt die Altmühl, wie Hermann Scholz berichtet.
5: Die Spitalbrücke in Eichstätt ist die älteste steinerne Brücke in Bayern. Das beweisen Untersuchungen am Brückenfundament, die die Eichstätter Stadt- und Kreisheimatpfleger heute vorgestellt haben. Die Brücke selbst ist ein Betonbau aus den 1980er Jahren, aber im Fundament liegen noch Steine des ersten Brückenbaus. Im Mörtel fand sich Holzkohle. Wissenschaftler haben nun den Gehalt an C14-Kohlenstoff untersucht, eines Kohlenstoffisotops, anhand dessen Zerfallsdaten sie das Alter der Holzkohle bestimmen können. Ergebnis? Der Mörtel stammt aus der zweiten Hälfte des 10. Jahrhunderts. Die Spitalbrücke ist rund 150 Jahre älter als andere bekannte Steinbrücken in Bayern.
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0: Ja, die Wolken halten sich heute doch relativ lange, aber es soll dann auch sonnige Abschnitte geben. Und bis auf wenige Tropfen bleibt es heute meistens trocken. Nur am oberbayerischen Alpenrand gibt es noch einzelne Schauer und es sind auch kurze Gewitter möglich. Der Wind weht in Böen lebhaft bei Höchstwerten zwischen 21 Grad im Landkreis Hof und 26 Grad am Bodensee sowie im Landkreis Aschaffenburg. In der Nacht ist es vielerorts klar oder nur gering bewölkt. Es bleibt trocken. Die Tiefstwerte liegen zwischen 10 Grad in manchen Tallagen im Bayerischen Wald und 16 Grad in der Untermainregion sowie örtlich auch im Chiemgau. Und dann geht's sonnig und wolkig im Mix weiter. Im Südwesten und Westen Bayerns zeigt sich die Sonne dann morgen besonders oft. Freitag und Samstag viel Sonne, wenig Wolken. Es bleibt trocken. Die Tiefstwerte der Nacht 18 bis 11, die Höchstwerte am Tag, die gehen rauf auf 22 bis 30 Grad morgen und ab Freitag sind es dann 25 bis 33 Grad.
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0: Und da treffen wir jetzt auf die Paldauer. Na, endlich du.

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1: 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Spür, was Leben mit uns macht.
0: Und den Schlagern von heute. Linda Hesse, Kleinstadt Casanova.

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1: Der Mann von Welt ist es nicht gewesen. 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

0: Kleinstadt Casanova.
1: Schöner Titel von Linda Hesse, der Kleinstadt Casanova auf BR Schlager.
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1: Da gibt's ja solche Momente, da merkt man hinter den glitzernden Kostümen und Bühnen und schönen Fotos sind Künstlerinnen und Künstler eben auch einfach Menschen mit ganz normalen Sorgen und Unsicherheiten. So einen Moment hat jetzt Pia Marlow mit ihren Fans geteilt. Die Schlagersängerin hat zum ersten Mal öffentlich erzählt, dass sie seit einiger Zeit eine Perücke trägt. In einem sehr persönlichen Video zeigt sie sich sogar ganz ohne und sagt ganz offen, das kostet sie jede Menge Überwindung. 2 Jahre lang, erzählt sie, war das für sie ein Weg zwischen Scham, Unsicherheit und dem Wunsch, sich lieber zu verstecken. Heute sagt sie, es ist, wie es ist. Und genau deshalb möchte sie anderen Mut machen. Ihre Botschaft? Lasst uns aufhören, Menschen nach ihrem Aussehen zu beurteilen. Weniger Bodyshaming, mehr Verständnis. Weniger urteilen, mehr unterstützen. Sie wünscht sich, sagt Pia Marlow, dass Menschen für ihren Mut gefeiert werden und nicht für ihr Äußeres bewertet. Ein sehr persönlicher Schritt, ein starkes Zeichen. Mit ihrer Offenheit möchte Pia Marlow anderen Mut machen, die vielleicht ähnliche Erfahrungen gemacht haben. Und genau dafür bekommt sie gerade auch viel Zuspruch von ihren Fans.
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Musik aus den 70ern von Irene Shear. Goodbye, Mama. Ich sage jetzt auch gleich Goodbye hier an diesem Mittwochmittag MBR Schlagertreff, 8. Juli. Ja, in den USA, da wird heute übrigens nicht nur der Blaubeertag, sondern auch der Tag der Videospiele gefeiert. Naja, ob es da jetzt was zu feiern gibt, weiß ich nicht, aber es gibt ja für alles irgendeinen Feiertag. Wir sind ja hier nicht so sehr auf Video, sondern eher auf Audio eingestellt. Insofern lassen wir es lieber schlagertechnisch krachen. Einen schönen Nachmittag wünsche ich Ihnen hier mit BR Schlager. Machen Sie was draus. Markus Barleck bringt Sie später dann noch in den BR Schlager Feierabend. Ich sage erstmal Ade für heute und ja, immer fröhlich bleiben, gell? Ich zähle auf Sie.

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1: Um 13 Uhr mit Carsten Fabian. Für viele Bahnreisende ist es ein Dauerärgernis. Der Zug fällt aus, kommt zu spät oder auf einem anderen Gleis als zuerst angegeben. Die Bahn will nun besser mit Kunden kommunizieren und sie so schnell wie möglich über Änderungen informieren. So sieht es ein Sofortprogramm vor. Es ist inzwischen das dritte der Bahn. Was es bringt, schätzt Jim Bob Nikschasch aus unserem Hauptstadtstudio ein.
2: Dahinter steht das Motto, wenn es insgesamt schon nicht rund läuft bei der Bahn mit den ganzen Baustellen und Verspätungen, dann versuchen wir es den Leuten wenigstens angenehmer zu machen. Die Bahn will ihre Daten dazu insgesamt besser vernetzen. Mit Hilfe von KI sollen Infos zuverlässiger und schneller fließen als bisher, auch an uns Kunden. Die DB-Navigator-App soll zum Beispiel schneller werden, wenn sich mein Gleis ganz plötzlich ändert. Es soll jetzt keine Minute mehr dauern, sondern 2 Sekunden, bis in der App dasselbe steht wie oben auf dem Gleisanzeiger. Und wenn mein Anschluss nicht klappt, dann soll ich früher über mögliche Alternativen informiert werden, und zwar so, damit ich es doch noch zur geplanten Uhrzeit irgendwie ans Ziel schaffe.
1: Für US-Präsident Trump ist die Waffenruhe im Iran beendet. Beim NATO-Gipfel in Ankara bezeichnete er weitere Verhandlungen als reine Zeitverschwendung. Er werde seine Unterhändler aber weiter mit dem Iran reden lassen, wenn diese es wünschten. Zuvor hatte das US-Militär zahlreiche Ziele im Iran bombardiert, als Reaktion auf Attacken gegen Tanker im Golf von Hormus. In Bayern gibt es Streit um die Kita-Zuschüsse für Eltern. 100 Euro pro Monat sollen als direkte Entlastung wegfallen. Dabei bleibt es, auch wenn die Koalition nun ihren Gesetzentwurf nachbessert, für mehr Transparenz.
3: Dahinter steckt die Sorge, wer den Ärger abbekommt, wenn Eltern künftig mehr zahlen müssen für den Kita-Platz. Der Freistaat oder die Kommune als Kita-Träger. Denn Münchens OB Krause von den Grünen hat schon angekündigt, dass die Kita-Beiträge steigen werden und begründet das mit dem Wegfall des Landeszuschusses, sprich Streichung. Was eben nur teilweise zutrifft. Der Zuschuss fällt weg als direkte Entlastung der Eltern, nicht aber als Summe für die Kommunen. Das wollen CSU und Freie Wähler nun deutlicher machen. Achim Wendler, München.
1: Juristische Niederlage für Apple. Der Technologieriese muss sich in der Europäischen Union an strengere Regeln halten. Das hat das Gericht der EU in Luxemburg entschieden.
4: Damit treffen Apple nun weiterhin bestimmte Pflichten, die einen fairen Wettbewerb gewährleisten sollen. Die Richter am Europäischen Gericht in Luxemburg bestätigen mit ihrem Urteil die Einstufung der Kommission, die den Apple-Konzern als Digitalunternehmen mit besonders großer Marktmacht sieht. Die besonderen Verpflichtungen laufen vor allem darauf hinaus, dass Apples Dienste interoperabel sein müssen, also nicht als geschlossene Systeme funktionieren, die Wettbewerber ausschließen. Denn das Ziel der EU-Kommission ist, dass Verbraucherinnen und Verbraucher weitgehend selbst entscheiden können, welche App-Stores, welche Messenger-Dienste und welche Plattformen sie nutzen. Aus Brüssel Katrin Schmidt.
1: Das Wetter in Bayern: überwiegend bewölkt, im Nordosten sonnige Abschnitte möglich. Vereinzelt Regen, am östlichen Alpenrand Gewitterneigung. Es weht ein lebhafter Wind bei 21 bis 26 Grad. In der Nacht klar oder gering bewölkt und trocken, 16 bis 10 Grad. Morgen teils sonnig und teils wolkig. Ab Freitag wieder viel Sonne bis 33 Grad. Es ist 13.03 Uhr. Die Verkehrsmeldungen: A7 Füssen Richtung Ulm, zwischen Altenstadt an der Ehler und Vöhringen, 7 Kilometer stockender Verkehr. A8 Salzburg Richtung München, zwischen Rosenheim West und Irschenberg, 6 Kilometer stockend an einer Baustelle. A92 München Richtung Deckendorf, zwischen Landshut Nord und dem Kreuz Landshut, 5 Kilometer stockend. A93 Holledau Richtung Regensburg, zwischen Hausen und Bad Abbach, 4 Kilometer stockend. Und A93 Rosenheim Richtung Kiefersfelden, zwischen dem Dreieck Inntal und Oberaudorf, Stau und stockender Verkehr. Soweit die Verkehrsübersicht.
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0: dass mehrere Menschen verletzt wurden. Ein mutmaßlicher Täter wurde laut Polizei festgenommen. Die Polizei bittet, das Gebiet zu meiden und die Arbeit vor Ort nicht zu behindern. Die Grünen machen ernst. Sie haben beim Bundesverfassungsgericht einen Eilantrag eingereicht, um zu verhindern, dass der Bundestag übermorgen über das geplante Krankenkassensparpaket abstimmt. Das hat Grünen Gesundheitspolitiker Dahmen bestätigt.
1: Im Gesundheitsausschuss hatten die Grünen zuvor den Antrag gestellt, dass die zweite und dritte Lesung verschoben werden sollte. Die Zahl der kurzfristigen Änderungen an dem Entwurf sei so groß, dass man darüber in der Kürze der Zeit nicht seriös beraten könne. Es seien insgesamt 278 Änderungsanträge eingereicht worden, die zum Teil gravierende Folgen für die Versicherten bedeuten würden. Der Gesundheitsausschuss hat die Verschiebung der Abstimmung jedoch mit der Mehrheit der Regierungsparteien abgelehnt. Auch die Linke und die AfD haben angekündigt, sich der Klage anzuschließen. Uwe Berndt, Berlin.
0: Im Nahen Osten droht eine neue Eskalation. US-Präsident Trump hat das vorläufige Abkommen mit dem Iran für nichtig erklärt. Und zwar beim NATO-Gipfel in der Türkei. Trump reagierte damit auf neue iranische Angriffe auf US-Militärstützpunkte in der Golfregion. Ein KI-Bot, eine weitere App und schnellere Infos zu Gleiswechseln. Die Deutsche Bahn will doch in diesem Jahr ihre Kundenkommunikation deutlich verbessern. Dafür will sie laut Bahnchefin Paller 50 Millionen Euro in moderne IT und künstliche Intelligenz investieren. Von Seiten des Verkehrsministeriums hieß es, bisher ließen die Informationen für Reisende bei Verspätungen oder Zugausfällen oft zu wünschen übrig. Er begrüße sehr, dass sich das jetzt ändern solle, so Verkehrsminister Schnieder. Das Landratsamt Dillingen hat die Gemeinderatswahl in Bachhagel für ungültig erklärt. Jetzt müssen die Bürgerinnen und Bürger noch einmal an die Wahlurne. Werner Bader mit den Hintergründen.
2: Der Wahlvorschlag der Wählergemeinschaft Burghagel sei dann aber nicht mehr zugelassen. Der Grund, deren ungültiger Wahlvorschlag, hätte vom Wahlausschuss wegen des Verstoßes gegen das Wahlrecht zurückgewiesen werden müssen. Die Wählergemeinschaft Burghagel hatte ihre Kandidatinnen und Kandidaten nicht in geheimer Wahl, sondern entgegen den Bestimmungen offen per Handzeichen bestimmt und aufgestellt. Bis der Bescheid des Landratsamts nun in Kraft tritt, kann der im März gewählte Gemeinderat von Bachhagel noch regulär Beschlüsse fassen, die auch nach seiner Auflösung Gültigkeit haben.
0: Das Wetter in Bayern: überwiegend bewölkt, im Nordosten sonnige Abschnitte möglich, vereinzelter Regen, am östlichen Alpenrand Gewitterneigung. Es weht ein lebhafter Wind, 21 bis 26 Grad. In der Nacht klar oder gering bewölkt und trocken, 16 bis 10 Grad. Morgen teils sonnig, teils wolkig, ab Freitag wieder viel Sonne, bis 33 Grad. Es ist 14.03 Uhr. Die Verkehrsmeldungen: A7 Füssen Richtung Ulm, zwischen Altenstadt an der Iller und Föhringen 3 Kilometer Stau. A8 Salzburg Richtung München, zwischen Rosenheim West und Irschenberg 6 Kilometer stockend an einer Baustelle. A92 München Richtung Deggendorf, zwischen Landshut Nord und dem Kreuz Landshut 6 Kilometer stockend. A93 Holledau Richtung Regensburg, zwischen Hausen und Bad Abbach 4 Kilometer stockend. A93 Rosenheim Richtung Kiefersfelden, zwischen dem Dreieck Inntal und Oberaudorf Stau und stockend. A96 München Richtung Lindau, zwischen Wangen West und Weißensberg 6 Kilometer Stau nach einem Unfall. Und A99 Ostumfahrung München Richtung Salzburg, zwischen Kreuz München Ost und Haar ein Lkw-Unfall auf der rechten Spur. Soweit die Verkehrsübersicht.
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1: Um 15 Uhr mit Carsten Fabian. Wir schauen zuerst nach Oberbayern, genauer gesagt nach Schongau. Da gibt es seit dem Mittag einen Großeinsatz von Polizei und Rettungskräften an einer Schule, dem Welfengymnasium. Grund ist vermutlich eine Gewalttat. Es gibt mehrere Verletzte.

0: Bank Jordan, BR Oberbayern.
1: Die Ukraine hat weitere milliardenschwere Hilfszusagen der NATO erhalten. Das geht aus der Schlusserklärung des NATO-Gipfels in Ankara hervor. Demnach sagen die Verbündeten der Ukraine für dieses Jahr 70 Milliarden Euro für militärische Ausrüstung und Ausbildung zu. Im nächsten Jahr soll noch einmal mindestens die gleiche Summe hinzukommen. Die Erklärung enthält außerdem ein Bekenntnis zu Artikel 5 des NATO-Vertrags. Er besagt, dass ein Angriff auf ein Mitgliedsland als Angriff auf das gesamte Bündnis gilt und entsprechend beantwortet wird. Wie viel kann ich mir aktuell von meinem Gehalt leisten? Weniger als vor den Inflationsschocks durch die Corona-Krise und den Ukraine-Krieg, sagen laut einer Studie die meisten Deutschen. Das stimme so aber nicht, heißt es von einem Institut der gewerkschaftsnahen Hans-Böckler-Stiftung. Demnach wurden die zwischen 2021 und 2023 stark gestiegenen Lebenshaltungskosten inzwischen zumindest im Schnitt durch höhere Gehälter und höhere Renten wieder wettgemacht. Schimmel in Bädern, verrostete Heizungen, lose Stromkabel. Anfang des Jahres haben Bilder aus der Studentenstadt Freimann in München für großes Aufsehen gesorgt. Bewohner hatten damals Fotos von hunderten Mängeln vorgelegt. Heute hat das Wissenschaftsministerium im Landtag dazu Bericht erstattet. Aus dem Landtag berichtet Julian von Löwis.
2: Amtschefin Andrea Jakob sagte im Wissenschaftsausschuss, die Bilder seien schrecklich gewesen und hätten alle aufgerüttelt. Eine Gesundheitsgefährdung habe es aber zu keinem Zeitpunkt gegeben, auch der Brandschutz sei gewährleistet gewesen. Nach Angaben des Ministeriums wurden inzwischen Gemeinschaftsbäder, Küchen und Aufenthaltsräume grundgereinigt, Schäden behoben, Elektrogeräte ausgetauscht und neue Meldewege eingerichtet. Langfristig sollen 2/3 der insgesamt 2400 Wohnplätze saniert werden.
1: Das Wetter in Bayern. Am Nachmittag und am Abend überwiegend bewölkt, im Nordosten sonnige Abschnitte möglich. Vereinzelter Regen, am östlichen Alpenrand Gewitterneigung. Es weht ein lebhafter Wind, 21 bis 26 Grad. In der Nacht klar oder gering bewölkt und trocken, 16 bis 10 Grad. Morgen teils sonnig und teils wolkig, ab Freitag wieder viel Sonne, bis 33 Grad. Es ist 15.03 Uhr. Die Verkehrsmeldungen? A6 Nürnberg Richtung Heilbronn zwischen Ansbach und Herrieden, Stau nach einem Unfall, dort sind zwei Spuren blockiert. A7 Fulda Richtung Würzburg zwischen Fulda Dreieck und Bad Brückenau Wildflecken, 9 Kilometer Stau an einer Baustelle. A93 Holledau Richtung Regensburg zwischen Hausen und Bad Abbach, 4 Kilometer stockend. A93 Rosenheim Richtung Kiefersfelden zwischen dem Dreieck Inntal und Oberaudorf, Stau und stockend. A99 Ostumfahrung München Richtung Salzburg. Zwischen Aschheim-Ismaning und Haar 7 Kilometer Stau nach einem Lkw-Unfall. Und A99 Westumfahrung München Richtung Lindau. Zwischen Ludwigsfeld und Dreieck Allach Stau nach einem Lkw-Unfall. Soweit die Verkehrsübersicht.
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1: Um 16 Uhr mit Carsten Fabian. Große Aufregung in Schongau in Oberbayern. Da hat es an einer Schule, dem Welfengymnasium, eine Gewalttat gegeben. Laut Behörden wurden mindestens zwei Mädchen durch Messerstiche erheblich verletzt. Über die Lage an der Schule berichtet Martin Breitkopf.
2: Ich habe mit Schülern gesprochen, die haben mir gesagt, um 12.50 Uhr hat es einen Alarm gegeben. Sie konnten diesen Alarm erstmal nicht zuordnen. Wie sich dann rausgestellt hat, war es ein Amok-Alarm. Danach verständlicherweise natürlich absolutes Chaos, haben mir die Schüler erzählt. Jeder hat irgendwie versucht rauszukommen aus dem Schulgebäude. Die Polizei war sehr schnell vor Ort, haben mir Augenzeugen berichtet. Und dann ging es darum, natürlich zu klären, was da eigentlich passiert ist.
1: Die Ermittler sprechen von Hinweisen auf eine Amoktat. Polizeisprecher Schelshorn.

0: NATO-Staaten haben der Ukraine weitere milliardenschwere Militärhilfen zugesagt. In diesem Jahr soll Kiew 70 Milliarden Euro für Ausrüstung, Unterstützung und Ausbildung erhalten. Im kommenden Jahr soll die Militärhilfe mindestens auf diesem Niveau fortgesetzt werden. Das geht aus der Abschlusserklärung des NATO-Gipfels in Ankara hervor. US-Präsident Trump erklärte zudem, dass die USA der Ukraine den Bau von Patriot-Raketen erlauben werden. Die Grünen machen ernst. Sie haben beim Bundesverfassungsgericht einen Eilantrag eingereicht, um zu verhindern, dass der Bundestag übermorgen über das geplante Krankenkassensparpaket abstimmt. Das hat Grünen Gesundheitspolitiker Dahmen bestätigt.
1: Im Gesundheitsausschuss hatten die Grünen zuvor den Antrag gestellt, dass die zweite und dritte Lesung verschoben werden sollte. Die Zahl der kurzfristigen Änderungen an dem Entwurf sei so groß, dass man darüber in der Kürze der Zeit nicht seriös beraten könne. Es seien insgesamt 278 Änderungsanträge eingereicht worden, die zum Teil gravierende Folgen für die Versicherten bedeuten würden. Der Gesundheitsausschuss hat die Verschiebung der Abstimmung jedoch mit der Mehrheit der Regierungsparteien abgelehnt. Auch die Linke und die AfD haben angekündigt, sich der Klage anzuschließen. Uwe Berndt, Berlin.
0: Ein KI-Bot, eine weitere App und schnellere Infos zu Gleiswechseln. Die Deutsche Bahn will noch in diesem Jahr ihre Kundenkommunikation deutlich verbessern. Dafür will sie laut Bahnchefin Palla 50 Millionen Euro in moderne IT und künstliche Intelligenz investieren. Das Wetter in Bayern: am Nachmittag und am Abend überwiegend bewölkt, im Nordosten sonnige Abschnitte möglich, vereinzelt Regen, am östlichen Alpenrand Gewitterneigung. Es weht ein lebhafter Wind, 21 bis 26 Grad. In der Nacht klar oder gering bewölkt und trocken, 16 bis 10 Grad. Morgen teils sonnig und teils wolkig, ab Freitag wieder viel Sonne bis 33 Grad. Es ist 16.03 Uhr.
2: Und das ist der gemeinsame Blick auf die Straßen, die A7 Fulda Richtung Würzburg zwischen dem Dreieck Fulda und Bad Brückenau-Wildflecken. 11 Kilometer Stau wegen Bauarbeiten und die A93 Holledau in Richtung Regensburg zwischen Hausen und Bad Abbach 4 Kilometer Stau. A93 Hof in Richtung Weiden zwischen Mitterteich Süd und Wiesau. Unfall auf der linken Spur, bitte vorsichtig fahren, und die A93 Rosenheim nach Kiefersfelden zwischen dem Inntal-Dreieck und Oberaudorf. Stau bis stockender Verkehr. Bitte vorsichtig fahren und gut ans Ziel kommen.
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2: Um kurz nach vier sage ich Hallo, freue mich, dass Sie mit dabei sind. Egal, wo Sie diesen Sommer genießen, vielleicht auch zu Hause, dann passt die neue Nummer von Tammy sehr, sehr gut. Der Sommer daheim in diesem Jahr. Und vorher ist noch Zeit für Rebop. Ja, wenn uns jemand nicht mehr aus dem Kopf geht, du gehst mir nicht aus dem Sinn.

0: Shackle and Hyde, das Spimmer Hyde, auch von den Paldauern. Gleich 14 Minuten nach 4 der BR-Schlager-Feierabend.
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0: Ja, jetzt sind wir drin im Juli und wir stellen auch fest, es geht so unglaublich viel. An jeder Ecke, an jedem Wochenende ist irgendwie ein anderes Fest, das Kinderfest im Sportheim, das Jubiläumsfest vom Burschenverein oder der Feuerwehr, das Sommerkonzert von der Musikkapelle. Am Wochenende unter anderem ja auch die BR Kirchweih Challenge, wenn Sie da in Winsbach zum Beispiel vorbeischauen wollen. Aber für viele Ehrenamtliche ist es wirklich immer ein unglaublicher bürokratischer Aufwand auch, weil so viel Schreibkram ansteht und ja, da heißt es halt irgendwie auch zurechtkommen. Deswegen haben sich die Informatikstudenten Jakob Landbrecht und David Franke Gedanken gemacht. Sie haben zusammen den Verein Coding for Change an der Technischen Universität in München gegründet, also Programmieren für Veränderung. Die Idee des gemeinnützigen Vereins ist quasi, Menschen beim Computerkram zu unterstützen. Ganz konkret haben sie da eine digitale Plattform entworfen, bei der die täglichen Vereinsorganisationen angesehen werden und vor allem geholfen wird, zum Beispiel bei der Lebenshilfe in München. Und die kann dadurch deutlich viel einfacher steuern, wie, wo und wann sie die Schulbegleiter einsetzen kann oder wann die eingesetzt werden. Früher war das mühsam mit Zetteln und mit Excel-Listen und mit eigenem Computerprogramm und so weiter. Das geht jetzt alles viel, viel leichter. Deshalb sind die Rückmeldungen, die zum Beispiel der Jakob so bekommt, immer positiv.
2: Man kann da oft quasi intern gar nicht so viel ändern und dann hat man sehr die Erleichterung gemerkt und auch eben diese Aussage, dass sie dann schon hoffen, dass sie auch quasi weiter wachsen können durch uns oder durch die Software. Das ist, glaube ich, was sehr viel uns zurückgegeben hat, auch als Mitglieder, dass man also direkt merkt, wir tun was und das hilft dann auch letztendlich direkt den Kindern.
0: Natürlich, weil jetzt stellen wir uns das einfach mal vor, die Lebenshilfe will ja in erster Linie helfen, also wirkliche Hilfe bieten und nicht für Zettelwirtschaft da sein, dieses Drumherum. Das nervt ja auch. Und für die Informatikstudenten ist das jetzt auch richtig cool. Sie tun was Gutes und sie haben natürlich bei dieser Entwicklung auch noch richtig Spaß dabei.
2: Es ist total schön, wenn wir uns treffen, die Energie zu fühlen in der Gruppe. Und da hat sich halt mittlerweile eine super Gemeinschaft auch von sehr talentierten Leuten entwickelt. Und das zu sehen, dass man das erst vielleicht vor 6 Monaten wirklich angefangen, das ernst zu nehmen, was sich daraus entwickelt hat, das macht einen schon sehr stolz.
0: Das glaube ich sofort. Also ein super Angebot von Coding for Change. Natürlich mal wieder aus Bayern, das versteht sich. Ist übrigens kostenlos und eine echte Win-Win- und nochmal Win-Situation. Ganz, ganz tolle Idee und deswegen definitiv eine gute Meldung wert.
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0: Amore Italiano von Pupo hier auf BR Schlager, der BR Schlager Feierabend.
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0: Ja, noch nicht jetzt, aber wieder am Freitagabend und dann zwischen 18 und 20 Uhr mit Besuch. Unter anderem werden diese beiden zu Gast sein. Marina Marx und Nino De Angelo. Und die haben ja ein wunderbares Lied aktuell zusammen.

0: Bella Italia e Amore, auch weiterhin vielleicht in der ARD-Schlagerhit-Parade vertreten. Sie sind 6 Wochen mit dabei und sind momentan auf Platz 11. Mal sehen, ob nach oben noch was geht. Da hat sie aber bestimmt dann auch was dagegen, Mara Kaiser, denn das ist aktuell unsere Nummer 13. Sie war aber auch schon mal auf der 2 mit Ich lass mich nicht mehr stoppen.
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0: Wenn Sie sagen, den würde ich gerne mal komplett hören, das machen wir sehr, sehr gerne. Und daran denken am Freitag zwischen 18 und 20 Uhr. Nicht nur, dass wir wieder die Top 15 bestimmen werden, beziehungsweise schauen, wer es an die Spitze geschafft hat. Auch Besuch von Marina Marx und Nino De Angelo live bei uns im Studio. Das wird toll.

0: BR Schlager, der Feierabend. Bis zum letzten Ton wollte ich den Hannes Wader gerne für Sie ausspielen. Gleich freuen wir uns dann auf was ganz, ganz Neues. Unzensierte Musik. Und so heißt auch der neue Titel von Anna-Karina Wojcik. Und Roland Kaiser gibt uns die Hand, hat für uns ein Friedensangebot. Außerdem geht's hoch hinaus mit den Schlagerpiloten. Also ganz, ganz viel fürs Schlagerherz dann in ein paar Minuten. Jetzt eine Minute nach 4:30 das Wichtigste aus dem Freistaat.
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2: Mit Joachim Dangel. Bayern will eines der ganz großen Rechenzentren für künstliche Intelligenz bekommen. Erwünschter Standort, die ehemalige US-Konkaserne zwischen Niederwern, Gleidersheim und Schweinfurt. Heute Abend können sich Bürger in Niederwern und morgen Abend in Schweinfurt über den Planungsstand informieren. Norbert Steiche berichtet.
3: Der Standort wäre laut den Planern ideal, weil er eine Nähe zum Internetknoten in Frankfurt hat und künftig auch mit Windstrom aus dem Norden über den Südlink betrieben werden könnte, obwohl der bisherige Strom von der Überlandzentrale Lülsfeld oder vom Bayernwerk reichen sollte. Würde die EU für die bayerische Bewerbung bei Schweinfurt einen Zuschlag geben, dann würden hier zwischen 3 und 5 Milliarden Euro investiert und es könnten Arbeitsplätze ebenso wörtlich niedrigen Hunderterbereich entstehen. Bei einem Zuschlag für eine KI-Gigafactory mit dem Namen Blue Swan auf dem ehemaligen US-Kasernengelände nahe Schweinfurt wären das Leibniz-Rechenzentrum, das Bayerische Wissenschaftsministerium und deutsche Tech-Unternehmen wie SAP, Siemens oder Deutsche Telekom mit an Bord. Die erwarteten Kosten zwischen 3 und 5 Milliarden Euro würden zum größten Teil private Investoren und zu einem kleineren Teil die öffentliche Hand tragen.
2: Das Amtsgericht Passau hat am Vormittag den AfD-Landtagsabgeordneten Ralf Stadler zu einer Geldstrafe von 160 Tagessätzen verurteilt. Es ging um Verletzung von Persönlichkeitsrechten, das Verbreiten einer Gewaltdarstellung und Volksverhetzung, alles in den sozialen Medien. Das Urteil ist noch nicht rechtskräftig. Martin Gruber berichtet.
4: Es sind 26.400 Euro, die der AfD-Landtagsabgeordnete Ralf Stadler jetzt an Geldstrafe zahlen muss, weil er bei 3 Veröffentlichungen im Netz die Grenzen der Meinungsfreiheit überschritten habe, so die Richterin am Amtsgericht Passau. In dem Post ging es um die Hinrichtung russischer Soldaten, den Streit mit Asylbewerbern im Zug München-Passau und um den Bescheid über Sozialleistungen an eine ukrainische Familie. Alles mit entsprechenden Kommentaren versehen. Stadler selbst kritisiert das Urteil.
5: Die ganze Rechtsprechung, das war ein politisches Urteil. Ich musste auf die Missstände hinweisen, so wie sie sind. Ich mache so, wie ich es als Volksvertreter für richtig halte.
4: Man werde das Urteil auf keinen Fall akzeptieren und Rechtsmittel einlegen, so Stadler und sein Verteidiger.
2: Lange war es still im Museum. Jetzt darf wieder über Karl Valentin gegrübelt und gelacht werden. Nach einer fast 2-jährigen Schließzeit wegen Umbauarbeiten feiert das Valentin-Karlstadt-Museum in München seine Wiedereröffnung. Valentins Bühnenpartnerin Liesel Karlstadt ist eine neue Dauerausstellung gewidmet und die Museumsräume im Turm des Isartors sind ab Freitag wieder für Besucher geöffnet. Am Freitag selbst ist von 11 bis 22 Uhr offen. Es gibt Programm und der Eintritt ist frei. 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
0: Ja, das ist heute so ein grauer Einheitsbrei mit chronischer Unentschlossenheit, so will ich es mal nennen. Vom Norden her, der Himmel hat Chancen gehabt aufzureißen. Ja, das bleibt dann wahrscheinlich auch am Abend jetzt noch so. Am Alpenrand und in Niederbayern, da kassieren wir noch ein paar feuchte Grüße von oben. Da kann es immer wieder Regen geben. Und die Temperaturen, ja, Sie finden sich aktuell so ein bisschen ein, so zwischen 18 Grad in Oberstdorf, das ist so das Frischeste, und tatsächlich haben wir 26 Grad im Höchstbereich in Regensburg. Das ist schon okay, also Jacke vielleicht höchstens, weil der Wind unterwegs ist. Schauen wir mal nach morgen, da haben wir erstmal ganz, ganz dicke Quellwolken, die wichtig aussehen wollen, aber es nicht sind. Am Nachmittag fast überall die Sonne. Es wird echt wieder warm. Hotspots morgen. Franken, Schwaben, Oberbayern, da kommt die volle Ladung Licht auf uns zu. Und wir kratzen in Unterfranken und in Regensburg schon fast an der 30-Grad-Marke, ansonsten bleiben wir da drunter. Übermorgen dann schwitzen wie im Urwald. Also volles Rohr, Hochsommer ohne Bremse. Der Himmel ist blau, wolkenlos und wir sind bei 26 bis 32 Grad. Und es, ja, in der Nacht geht es dann noch bei 11 bis 18 Grad, weil es auch immer ganz wichtig ist, wie wir schlafen können. Aber quasi der Sommer, der Hochsommer, ja, vielleicht noch nicht ganz wieder, aber er kehrt zumindest sehr, sehr warm mit über 30 Grad dann wieder zurück. Das freut doch diejenigen, die wieder ins Bad und an den See wollen.
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0: Anna-Karina Wojcik mit neuer Musik, ganz unzensiert. Ja, tatsächlich um einen Titel, der auch mal zensiert wurde. Um den geht's jetzt.
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0: Denn es gibt sie, diese Schlager, diese Musik, die spielst du nur kurz an und dann wissen sie sofort, worum es geht. Ja, wäre das ein Musikspiel, wüssten sie sofort. Ah, das ist doch der, ganz genau, Drafi Deutscher, Marmorstein und Eisen bricht. Und die Geschichte dahinter, ja, die ist eigentlich so schön wie der Song selber. Drafi kam 1965 nämlich so auf die Hochzeit seines Gitarristen und während alle so mit den Vorbereitungen beschäftigt waren, hat er sich in ein Zimmer gesetzt, zurückgezogen, wusste nicht so genau, was er machen sollte und hat einfach angefangen, diese Melodie zu spielen auf der Gitarre. Und gemeinsam mit seinem Erfolgskomponisten, Christian Bruhn übrigens, also kein geringerer, haben sie dann daraus dieses wunderbare Lied gemacht und es kam ja auch immer dieses Dam, Dam, Dam, Dam drin vor. Christian Bruhn hat eigentlich gesagt, das machen wir dann später weg, das lassen wir jetzt am Anfang mal. Und dann hat er auch gesagt, ach weißt du was, Drafi, lass es drin. Zum Glück, denn es ist das Markenzeichen des Lieds geworden. Es gab aber auch, und das wissen Sie auch, haben Sie vielleicht sogar bei Wer wird Millionär gesehen, das war dort eine Frage, ganz viel Diskussionen um eine Kleinigkeit. Denn eigentlich heißt es ja, Marmor, Stein und Eisen brechen. Ja, das ist grammatikalisch ist es eigentlich falsch, wenn wir sagen, es bricht. Das Publikum hat sich davon nicht beeindrucken lassen. Nur der Bayerische Rundfunk hat zum Beispiel auch am Anfang gesagt, nö, das spielen wir nicht. Wir haben ja einen Bildungs- und Erziehungsauftrag. Da können wir nicht einfach einen Fehler spielen. Später haben sie es doch gespielt. In der DDR ist das Lied zum Beispiel gar nicht gespielt worden, weil da so bei Marmorstein und Eisen bricht, das war so eine politische Anspielung vermutlich auf die Berliner Mauer und auf die innerdeutsche Grenze und dass das vielleicht brechen soll. Darum haben sie gesagt, nee, das kommt bei uns nicht in die Kiste. Im Endeffekt ist es früher oder später trotzdem ein Superhit geworden. Nämlich der erste Platz dann auch in den Charts 1965 und Drafi Deutscher zum Megastar. Und deswegen hören wir sehr, sehr gerne nochmal rein in diesen unglaublich tollen Musikschatz.
1: 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Drafi Deutscher. 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

Iron Sheer mit Kopfschmerzen, na, das ist nicht gut. Ein bisschen hinlegen, viel trinken, auch wenn es nicht ganz so heiß ist. Und PA Schlager hören, soll ja auch helfen. Oder uns einfach auch gerne besuchen. 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Und auch der Andy Borg, von dem wir dann gleich einen Titel spielen werden. Also präsentiert von BR Schlager die Schlagernacht in Weiß, in Döckingen. Also wenn Sie da mit am Start sind, das wird wieder richtig, richtig toll. Wettertechnisch schaut sein Jahr soweit ganz gut aus. Also vielleicht schon mal einen kleinen Vorgeschmack. Könnt ihr mal schon mal reinklicken auf brschlager.de. Aber erst den Andy Borg noch anhören. Vielleicht hat er diesen Titel auf der Bühne auch mit dabei. Ich will nicht wissen, wie du heißt. Ich eigentlich schon. Hier ist BR Schlager, der Feierabend.

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1: Um 17 Uhr mit Carsten Fabian. In Oberbayern hat eine Gewalttat an einer Schule für einen Großeinsatz von Polizei und Rettungskräften gesorgt. Es rückten aus zum Welfengymnasium in Schongau. Dort wurden mindestens 2 Schülerinnen durch Messerstiche schwer verletzt. Sie kamen ins Krankenhaus, sind aber außer Lebensgefahr. Die Polizei spricht von Hinweisen auf eine Amoktat. Der mutmaßliche Täter war mit Schusswaffe und Messer unterwegs und ist 16 Jahre alt. Ob er Schüler dort war, dazu Julia Binder.
2: Da konnte mir ein Polizeisprecher nur sagen, nach derzeitigem Stand der Ermittlungen war er kein Schüler am Gymnasium hier in Schongau. Er konnte kurz nach der Tat gleich in der Nähe des Gymnasiums festgenommen werden. Genau, sonst wissen wir noch nichts zu ihm, warum er die Tat begangen hat. All das, dazu hält sich die Polizei noch bedeckt.
1: Es gibt Gerüchte, es habe vorher eine Amokdrohung an der Schule gegeben. Auch von einem Beziehungsstreit ist die Rede, der im Hintergrund schwelte.
2: Es gibt auch noch das Gerücht, dass der 16-Jährige erst vor ein paar Wochen von der Schule geflogen sein soll. Aber all das hat die Polizei nicht offiziell bestätigt. Das sind nur Gerüchte.
1: Noch einmal Julia Binder. Eine Anlaufstelle für Eltern und Angehörige von Schülerinnen und Schülern befindet sich am Feuerwehrhaus. Bundeskanzler Merz hat die Ergebnisse des NATO-Gipfels in Ankara als Wendepunkt in der Geschichte des Bündnisses wahrgenommen. Wörtlich sagte er, wir machen die NATO stärker.

0: juristische Niederlage für Apple. Der Technologieriese muss sich in der Europäischen Union an strengere Regeln halten. Das hat das Gericht der EU in Luxemburg entschieden.
1: Damit treffen Apple nun weiterhin bestimmte Pflichten, die einen fairen Wettbewerb gewährleisten sollen. Die Richter am Europäischen Gericht in Luxemburg bestätigen mit ihrem Urteil die Einstufung der Kommission, die den Apple-Konzern als Digitalunternehmen mit besonders großer Marktmacht sieht. Die besonderen Verpflichtungen laufen vor allem darauf hinaus, dass Apples Dienste interoperabel sein müssen, also nicht als geschlossene Systeme funktionieren, die Wettbewerber ausschließen. Denn das Ziel der EU-Kommission ist, dass Verbraucherinnen und Verbraucher weitgehend selbst entscheiden können, welche App-Stores, welche Messenger-Dienste und welche Plattformen sie nutzen. Aus Brüssel Katrin Schmidt.
0: Das Wetter in Bayern: überwiegend bewölkt und vereinzelte Regen. Am östlichen Alpenrand Gewitterneigung. Es weht ein lebhafter Wind. In der Nacht klar oder gering bewölkt und trocken, 16 bis 10 Grad. Morgen teils sonnig und teils wolkig, ab Freitag wieder viel Sonne, bis 33 Grad. Es ist 17.03 Uhr.
2: Oh Gott, lieber Kollege, alles Gute für die Stimme. Haben Sie für den Fall, dass mal irgendjemand zu Ihnen sagen sollte, ach Mensch, Nachrichten bestimmt aufgezeichnet. Nein, nein, nein. Also das ist schon alles live und dann kann das eben auch mal passieren. Ich weiß nicht, ob er mich dann noch hören kann, aber alles Gute für die Stimme. Schlückchen Wasser jetzt auf jeden Fall und dann in der nächsten Runde um 18 Uhr, glaube ich, sieht es wieder besser aus. Wir schauen mal gemeinsam auf die Straßen. Wir haben die A7 Fulda in Richtung Würzburg zwischen dem Dreieck Fulda und Bad Brückenau-Wildflecken. 13 Kilometer Stau wegen Bauarbeiten und die A93 Hof in Richtung Weiden zwischen Mitterteich Süd und Wiesau, Unfall auf der linken Spur. Bitte da vorsichtig unterwegs sein. A93 Rosenheim nach Kiefersfelden zwischen dem Inntal-Dreieck und Oberaudorf. Da stockender Verkehr bis Stau. Bitte vorsichtig fahren und dann zu Hause gut ankommen. Das ist das Wichtigste.
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2: Jetzt um kurz nach 5. Schön, dass Sie auch heute Nachmittag bei uns sind und vielleicht sitzt sie gerade eben auf Ihrer Nase. Also nicht eine Fliege, sondern die Sonnenbrille. Ich habe das auch gar nicht gewusst, dass angeblich Sonnenbrillen schlechter werden können. Also das heißt, sie schützen unser Auge dann irgendwann weniger. Also die laufen ab? Echt? Wie ein Joghurt im Kühlschrank? Oder ist das Quatsch? Grund genug, dass wir mit Experten drüber sprechen, weil ich trage das Ding auch nur aus Modegründen oder eben, um mich von der Sonne zu schützen. Bin mal gespannt, ob tatsächlich so eine Sonnenbrille irgendwann mal aussortiert werden soll. Nicht aussortiert werden definitiv all unsere Schlagerstars, denn sie sind immer dabei und immer gut. Kerstin Ott zum Beispiel lebt gleich laut. Fantasy hat was Neues dabei. Jeder Tag mit dir. Und er kommt einfach auf einer Wolke daher. Chi-Chi Anderson, sehr schön. Tanzen

0: Mit dem Pianoforte am Ende. Kerstin Ott und Lebe Laut. Hier ist BR Schlager, 15 Minuten nach 5. 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Ich habe eine im Auto. Ich habe eine im Schrank, bevor ich das Haus verlasse. Ich habe sogar eine am Dachboden. Und dann, glaube ich, in so einer Tasche, wenn wir ins Bad gehen, ist eine drin. Sonnenbrillen auf jeden Fall. Und ich habe die tatsächlich schon etwas länger. Und was ich nicht gewusst habe, anscheinend können Sonnenbrillen irgendwann, naja, nicht mehr so gut sein für unser Auge. Sie können also ablaufen, ähnlich wie ein Joghurt im Kühlschrank. Aber stimmt das? Und was passiert dann eigentlich, wenn wir so ein Ding aufsetzen und in die Sonne schauen und es ist vielleicht nicht mehr gut? Ich frage das jetzt mal alles mal in Ruhe nach bei unserer Expertin Luisa Schmidt aus der BR Verbraucherredaktion. Wenn wir da schon über die Sonnenbrillen sprechen, kann die tatsächlich, ich nenne es jetzt mal in Anführungszeichen, schlecht werden?
1: Das hängt davon ab, aus was für einem Material die Gläser meiner Sonnenbrille sind. Bei manchen Materialien ist es so, die filtern zwar von sich aus einen Teil der UV-Strahlen, aber nicht die komplette Strahlung. Und diese Brillen, die brauchen dann eine extra Beschichtung, um den vollen UV-Schutz zu gewährleisten. Und diese Beschichtung, die kann über die Jahre Schaden nehmen, zum Beispiel, wenn sich dann mit der Zeit Kratzer auf der Brille häufen. Mhm. Es gibt aber eben auch Brillen mit Gläsern, die auch ohne so eine Beschichtung die UV-Strahlen alle rausfiltern. Da bleibt der UV-Schutz dann in der Regel bestehen.
0: Okay, also es kann sein, dass meine Lieblingssonnenbrille unter Umständen gar nicht mehr gut ist. Wie finde ich das denn jetzt raus, wenn ich die tatsächlich schon in ein paar Tage, nennen wir es mal eher Jahre, habe?
1: Ich sehe das den Gläsern leider nicht an. Dass so eine UV-Schutzbeschichtung abnutzt, das komme aber allenfalls bei älteren Sonnenbrillen vor, heißt das vom Zentralverband der Augenoptiker und Optometristen. Was kann unter anderem passieren, wenn ich zum Beispiel kein Etui für meine Brille benutze, die deshalb total zerkratzt, wenn ich die Brille regelmäßig mit einem schmögelnden Papier gereinigt habe, wenn ich sie öfters mal im heißen Auto liegen lasse, wenn ich sie im Salzwasser trage, sowas. Optiker brauchen für so einen Test ein entsprechendes Gerät, das die UV-Durchlässigkeit misst. Und da würde ich vor dem Test mal explizit nachfragen, ob das Gerät dann auch wirklich geeignet ist für das ganze Spektrum an UV-Licht, auch bis zu einer Wellenlänge von 400 Nanometern.
0: Also im Zweifel tatsächlich zum Experten zu Hause können wir das nicht irgendwie schauen. Ich habe jetzt mal nachgesehen, bei vielen Optikern ist dieser UV-Test tatsächlich kostenlos und dauert insgesamt auch nur ein paar Minuten. Jetzt gibt's ja bei Sonnenbrillen auch riesige Preisunterschiede. Also ich habe auch welche zu Hause, die waren, oder die eine war teuer, die anderen waren jetzt eher so günstiger Dreierpack mal. Wie ist es denn, gibt's da beim UV-Schutz tatsächlich dann auch Unterschiede, wo wir darauf achten sollten, wann es quasi gefährlich wird für meine Augen?
1: Alle Brillen, die in der EU verkauft werden, die brauchen ein CE-Zeichen und müssen da Mindeststandards erfüllen, egal ob das jetzt irgendeine teure Designerbrille ist oder eine billige. Und es ist für alle vorgeschrieben, dass die Brillen UV-Strahlen bis zu einer Wellenlänge von 380 Nanometern rausfiltern müssen. Besser ist aber 400, sagt das Bundesamt für Strahlenschutz und empfiehlt Brillen mit der Kennzeichnung UV400.
0: Okay, also Sonnenbrillen können tatsächlich ihren UV-Schutz oder die Wirksamkeit, sagen wir es mal so, verlieren. Das habe ich auch nicht gewusst. Ich werde mir mal eine zu Hause anschauen, die so ein bisschen Kratzer hat, ob die dann noch gut ist. Und wenn Sie beim Kauf auf den UV-Schutz, also UV400 achten und mit den alten Brillen im Zweifel mal zum Optiker gehen, um das checken lassen, dann sind Sie auf jeden Fall auf der ganz, ganz sicheren Seite. Also vielleicht mal die Brille packen, zum Optiker schauen und wenn es dann doch eine neue sein soll, auf jeden Fall UV400 nicht drunter. Und dann ist wieder alles gut für unsere Augen und für den restlichen Sommer. Danke für die Infos, Luisa Schmidt aus der BR Verbraucherredaktion.
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Gute Laune Sound von den Shorts, und wenn sie auf Sommermusik stehen und auf Musik, die einfach ja für diesen Sommer so richtig gut passt, dann gehört die neue Single von Daniele Taverna mit Sicherheit dazu. Wie ein Echo, wie ein Déjà-vu.

0: wieder richtig toller Sound und den haben wir gleich in weniger als einer Minute für Sie, den neuen Titel von ihm.
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0: PR-Schlager mit Daniele Taverna und gleich noch mit Ramona Martinez und ihrer neuen Single. Du weißt genau, sie wird ja am kommenden Samstag auch bei der Schlagernacht in Weiß in Döckingen mit am Start sein. Außerdem Vincent Groß, Mein Lied für dich, und Christine Stark mit ihrem Ausflug nach Barcelona in ein paar Minuten. Jetzt haben wir es eine Minute nach 5:30.
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2: Mit Joachim Dangel. Im Streit um die Kita-Zuschüsse für Eltern in Bayern gibt es eine Wendung. Die Koalition von CSU und Freien Wählern bessert ihren Gesetzentwurf jetzt nach, will mehr Transparenz. An der Finanzierung selbst soll sich aber nichts ändern. Die 100 Euro als Entlastung der Eltern fallen vielerorts weg. Achim Wendler mit den Einzelheiten.
3: CSU und Freie Wähler wollen den Vorwurf der Streichung entschärfen. Laut neuem Gesetzentwurf soll das Sozialministerium künftig jedes Jahr deutlich machen, wie viel Geld es zahlt als Zuschuss für Kitas. Also mehr Transparenz, mehr Kommunikation. Die Finanzierung aber bleibt gleich. Dahinter steckt die Sorge, wer den Ärger abbekommt, wenn Eltern künftig mehr zahlen müssen für den Kita-Platz. Der Freistaat oder die Kommune als Kita-Träger. Denn Münchens OB Krause von den Grünen hat schon angekündigt, dass die Kita-Beiträge steigen werden und begründet das mit dem Wegfall des Landeszuschusses, sprich Streichung. Was eben nur teilweise zutrifft. Der Zuschuss fällt weg als direkte Entlastung der Eltern, nicht aber als Summe für die Kommunen. Das wollen CSU und Freie Wähler nun deutlicher machen mit ihrem neuen Gesetzentwurf. Die Hoffnung, dass es den Kommunen künftig schwerer fällt, die Schuld für teurere Kita-Plätze dem Freistaat zuzuweisen. Klar ist aber auch, die Kommunen haben zu wenig Geld, auch für die Kitas. Sie warnen jetzt davor, Eltern dürften nicht glauben, ihre Beiträge blieben stabil durch die neue Finanzierung. Beschlossen werden soll das Gesetz in 2 Wochen, kurz vor der Sommerpause des Landtags.
2: Schimmel in Bädern, verrostete Heizungen, lose Stromkabel. Anfang des Jahres hatten Bilder aus der Studentenstadt Freimann in München für großes Aufsehen gesorgt. Bewohnerinnen und Bewohner hatten damals Fotos von hunderten Mängeln vorgelegt. Heute hat das Wissenschaftsministerium im Landtag dazu Bericht erstattet. Julian von Löwis.
4: Amtschefin Jakobs sagte im Wissenschaftsausschuss, die Bilder seien schrecklich gewesen und hätten alle aufgerüttelt. Eine Gesundheitsgefährdung habe es aber zu keinem Zeitpunkt gegeben. Auch der Brandschutz sei gewährleistet gewesen. Nach Angaben des Ministeriums wurden inzwischen Gemeinschaftsbäder, Küchen und Aufenthaltsräume grundgereinigt, Schäden behoben, Elektrogeräte ausgetauscht und neue Meldewege eingerichtet. Für Sofortmaßnahmen in der Altstadt der Studentenstadt fließen rund 4 Millionen Euro. Langfristig sollen 2/3 der insgesamt 2400 Wohnplätze saniert werden, unter anderem durch die Bayernheim und das Studierendenwerk München-Oberbayern. Dessen Geschäftsführerin Claudia Meiering entschuldigte sich im Ausschuss für die Zustände. Aus der Opposition kam Kritik. SPD, Grüne und AfD forderten genauere Bestandsaufnahmen und bessere Kontrollstrukturen. Zugleich rückte in der Debatte auch die Verantwortung der Bewohnerinnen und Bewohner in den Fokus. Mehrere Ausschussmitglieder betonten, sanierte Küchen, Bäder und Gemeinschaftsräume müssten künftig pfleglicher behandelt werden, damit neue Schäden nicht gleich wieder entstehen.
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5: Ja, also wir haben noch eine sehr, sehr dichte Wolkendecke jetzt auch hier am Abend im Angebot. Wobei, so von Sachsen her, da reißt der Himmel glücklicherweise ein bisschen auf und bringt tatsächlich für den Abend jetzt noch einige sonnige Abschnitte auch mit. Aber wenn Sie im Bayerischen Wald oder auch noch im oberbayerischen Alpenrand unterwegs sein sollten, Regenschirm bitte dabei haben oder die ihre Jacke. Da sind auch jetzt am Abend vereinzelt Schauer und Gewitter immer wieder drin. Und es ist ein gescheiter Wind unterwegs, ein lebhafter, wie es so schön heißt in den Wetterberichten. Also das gilt für ganz Bayern. 21 bis 26 Grad, so sind wir immer noch unterwegs. Schauen wir mal auf morgen. Das ist morgen so eine Wolkensuppe. Auf der anderen Seite aber wieder die Chance, dass ein paar Sonnenstrahlen auch durchkommen. So die besten Chancen haben wir dann so im Südwesten Bayerns und auch im Westen Bayerns morgen bei 22 bis 30 Grad. Also wir spüren, es wird wieder wärmer. Spätestens dann am Freitag, da wieder der Sommer zurück, wie wir uns ihn wünschen. Speziell dann, wenn das Wochenende da ist. Viel Sonnenschein, kaum Wolken, trocken wird sein, heiße 25 bis 33 Grad. Ja, und so ähnlich wird dann auch das Wochenende aussehen. Ich habe ja schon drüber gesprochen, über die Schlagernacht in Weiß in Döckingen am kommenden Samstag. Auch da bleibt es weiterhin mit strahlendem Sonnenschein echt schön. 33 Grad, also eher warm. Wenn Sie mal in weiß kommen wollen, dann vielleicht eher die kurze Hose anstatt die lange. Aber es ist ein wirklich perfektes Ausflugswetter. Stand jetzt fürs Wochenende.
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Du weißt

0: Neu bei uns auf BR Schlager um 17:45 im BR Schlager Feierabend. Ramona Martinez, du weißt genau.
1: Thank you for traveling with Deutsche Bahn. Goodbye.
0: Das haben Sie wahrscheinlich auch schon mal gehört, die Durchsage, wenn sich das Zugpersonal verabschiedet. Und das sagen wir auch wirklich ganz ehrlich, freundlich sind sie, die Mitarbeiter der Deutschen Bahn. Und das, obwohl sie echt einiges aushalten müssen. Wenn der Zug Verspätung hat oder überhaupt ausfällt, die Toilette nicht funktioniert oder die Klimaanlage nicht geht und es ist zu heiß ist. Oder wenn der Zug plötzlich, anders als vorgesehen, auf einem ganz anderen Gleis abfährt. Aber die Bahn hat versprochen, sie möchte besser werden. Das verspricht sie zwar ständig, aber jetzt gibt es ein neues Sofortprogramm, das ist vorgestellt worden. Und wir fragen mal nach bei Jim Bob Nikschas im ARD-Hauptstadtstudio. Neues Sofortprogramm, vielleicht mal kurz zu sagen, worum geht's?
2: Ja, dahinter steht das Motto, wenn es insgesamt schon nicht rund läuft bei der Bahn mit den ganzen Baustellen und Verspätungen, dann versuchen wir es den Leuten wenigstens angenehmer zu machen und, Klammer auf, nebenbei auch für gute Presse zu sorgen, Klammer zu. Mhm. Es gab schon mehrere Sofortprogramme bei der Bahn für mehr Sauberkeit an Bahnhöfen, für verlässlichen Kaffee in Fernzügen, jetzt also dann bessere Informationen. Die Bahn will ihre Daten dazu insgesamt besser vernetzen. Mit Hilfe von KI sollen Infos zuverlässiger und schneller fließen als bisher, auch an uns Kunden. Eine neue App mit KI-Chat soll es unter anderem geben, weitere neue Anzeigetafeln, auch an kleineren Bahnhöfen. Und das alles lässt sich die Bahn bis Ende nächsten Jahres so 50 Millionen Euro kosten.
0: Okay, vielleicht können wir noch mal kurz konkreter drauf eingehen, was sich da ändern soll, wenn jetzt bei meiner Bahnfahrt wirklich was schiefläuft.
2: Ja, die DB Navigator-App soll zum Beispiel schneller werden, wenn sich mein Gleis ganz plötzlich ändert. Es soll jetzt keine Minute mehr dauern, sondern 2 Sekunden, bis in der App dasselbe steht wie oben auf dem Gleisanzeiger. Und wenn mein Anschluss nicht klappt, dann soll ich früher über mögliche Alternativen informiert werden. Und zwar so, damit ich es doch noch zur geplanten Uhrzeit irgendwie ans Ziel schaffe. Und mit DB Info soll es auch noch ein weiteres eigenes Angebot geben. Eine Website und eine App mit KI-Chat zum Sprechen. Das wurde uns auch live vorgeführt. Ich kann also sagen, ich will morgen Nachmittag von hier nach dort fahren und das soll dann eben auch mit Daten von externen Anbietern funktionieren.
0: Okay, aber jetzt, sag mal ehrlich, also Verbesserungen bei der App, ein Chat mit künstlicher Intelligenz, das Bahnfahren an sich, wird das dadurch besser? Was meinst du?
2: Ja, Verkehrsminister Patrick Schnieder von der CDU hat selbst gesagt heute, pünktlicher wird die Bahn durch dieses Programm natürlich nicht. Da war auch heute eine ganze Menge PR dabei von der Bahn, muss man ganz klar sagen. Aber wichtig ist schon, dass sich auch hinter den Kulissen was tun soll. KI soll dabei helfen, den Bahnbetrieb stabiler zu machen. Zum Beispiel früher warnen, wenn Züge drohen, unpünktlich zu werden und so weiter. Das klingt schon sinnvoll und vielversprechend. Muss ich in der Praxis dann natürlich beweisen. Schnellere und verlässlichere Infos für die Kunden, ob jetzt über die App oder am Bahnhof, das ist sicher auch erstmal positiv. Ändert aber in Summe natürlich nichts daran, dass Bahn und Politik jetzt noch viele Probleme zu bewältigen haben in den nächsten Jahren.
0: Mhm. Jim Bob Nikschas in unserem ARD-Hauptstadtstudio. Vielen Dank für die Infos. Ein Sofortprogramm soll das Bahnfahren besser machen. Zumindest werden wir zukünftig zum Beispiel über Gleisänderungen oder Verspätungen schneller informiert. Also die Bahn sagt, der Zug ist noch nicht abgefahren, auch wenn die Fahrgäste vielleicht weiterhin erstmal Bahnhof verstehen. Vielleicht gibt es dann demnächst in der App auch einen neuen Schlager. Ne? Es fährt kein Zug nach nirgendwo. Würde schon gut passen.
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4: Servus, grüß euch, ich bin's, der Günther von der Spider-Murphy-Gang. Kommt's gut an mit unserer Musik im BR-Schlager Feierabend.

Hier ist BR Schlager. Das war es aber schon fast mit unserem BR Schlager Feierabend. Das heißt aber noch lange nicht, dass wir nicht mehr für Sie da sind. Genauer gesagt, unsere Schlagerstars freuen sich. STS, gell? Du bleibst heute noch bei mir. So ein schöner Klassiker gleich. Die Fortunes, toller Internationaler dabei. Mitch Keller, den wir ja am Wochenende, am Samstag auch bei der Schlagernacht in Weiß treffen werden. Und seine Sophie und auch Claudia Jung. Ja, mit dem Lied über ihren verstorbenen Mann. Die Liebe meines Lebens für immer du, neu bei uns auf BR Schlager, dann auch in der nächsten Stunde ab 18 Uhr. Ich sag Dankeschön fürs Zuhören, bis bald wieder hier bei uns auf BR Schlager und den Internationalen schiebe ich jetzt noch hinterher vom Culture Club. Servus und ciao, ihr Markus Barleck.

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1: Um 18 Uhr mit Andreas Dirschall. Bei einer Gewalttat an einer Schule in Schongau in Oberbayern sind zwei 13-jährige Mädchen schwer verletzt worden. Laut der Polizei sind sie außer Lebensgefahr. Der mutmaßliche Täter wurde festgenommen. Er sei kroatischer Staatsbürger, sagte Innenminister Herrmann. BR-Reporterin Julia Binder in Schongau schildert, was über den Verdächtigen noch bekannt ist.
2: Er ist 16 Jahre alt und nach derzeitigem Stand der Ermittlungen war er momentan kein Schüler am Gymnasium. Er konnte laut Polizei bald nach der Tat in unmittelbarer Nähe hier am Schulzentrum festgenommen werden. Zwischenzeitlich war hier vor Ort direkt am Gymnasium und an diesem Schulzentrum auch noch die Rede von einem Amoklauf oder von einer Beziehungstat. Aber das muss natürlich jetzt erst einmal noch ermittelt werden. Die Tatwaffe ist ein Messer und der mutmaßliche Täter hat zudem noch eine Schusswaffe bei sich gehabt. Zum Motiv möchte sich die Polizei noch nicht äußern aus, wie es immer heißt, ermittlungstaktischen Gründen.
1: Die NATO-Staaten haben der Ukraine im Zuge des NATO-Gipfels in Ankara weitere milliardenschwere Militärhilfen zugesagt. Bis Ende kommenden Jahres soll Kiew mit mindestens 140 Milliarden Euro unterstützt werden. Russland wird in der Schlusserklärung als langfristige Bedrohung bezeichnet. Die NATO selbst soll, wie es in dem Text heißt, modernisiert werden. Europa und Kanada sollen mehr Verantwortung übernehmen. In Bayern gibt es Streit um die Kita-Zuschüsse für Eltern. 100 Euro pro Monat sollen als direkte Entlastung wegfallen. Dabei bleibt es, auch wenn die Koalition nun ihren Gesetzentwurf nachbessert, für mehr Transparenz.
3: Dahinter steckt die Sorge, wer den Ärger abbekommt, wenn Eltern künftig mehr zahlen müssen für den Kita-Platz. Der Freistaat oder die Kommune als Kita-Träger. Denn Münchens OB Krause von den Grünen hat schon angekündigt, dass die Kita-Beiträge steigen werden und begründet das mit dem Wegfall des Landeszuschusses, sprich Streichung. Was eben nur teilweise zutrifft. Der Zuschuss

0: Bei der Modernisierung des Bremer Weserstadions ist eine Tribüne eingestürzt. Wie der Fußball-Bundesligist SV Werder mitteilte, ereignete sich der Zwischenfall in einem Teil des VIP-Bereichs. Verletzt wurde niemand. Verursacht wurde der Einsturz offenbar durch die Beschädigung einer tragenden Säule. Für die weiteren Tribünenteile besteht dem Klub zufolge jedoch keine Einsturzgefahr. Das Wetter in Bayern. Überwiegend bewölkt und vereinzelt Regen, am östlichen Alpenrand Gewitterneigung, es weht ein lebhafter Wind. In der Nacht klar oder gering bewölkt und trocken, 16 bis 10 Grad. Morgen teils sonnig und teils wolkig, ab Freitag wieder viel Sonne bis 33 Grad. Es ist 18.03 Uhr. Die Verkehrsmeldungen. A7 Fulda Richtung Würzburg, zwischen Dreieck Fulda und Bad Brückenau Wildflecken, 11 Kilometer Stau an einer Baustelle. A9 München Richtung Nürnberg, zwischen Greding und Hilpoltstein steht ein defekter LKW auf der rechten Spur. A9 Nürnberg Richtung München, zwischen Garching Süd und Kreuz München Nord, 4 Kilometer Stau nach einem Unfall, es ist nur eine Spur frei. A93 Rosenheim Richtung Kiefersfelden, zwischen dem Dreieck Inntal und Oberaudorf, Stau und stockender Verkehr. A99 Westumfahrung München Richtung Lindau, zwischen Freitmanning Nord und Dreieck Allach, 10 Kilometer stockender Verkehr. Und die B299 Neustadt an der Donau, Neumarkt in der Oberpfalz, ist zwischen Pförring und Mindelstetten in beiden Richtungen nach einem Unfall gesperrt. Soweit die Verkehrsübersicht.
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1: Um 19 Uhr mit Andreas Derschall. Eine Gewalttat im Umfeld einer Schule hat am Mittag die Menschen in Schongau in Oberbayern geschockt. Gegen 12.50 Uhr ging ein Notruf bei der Polizei ein. Als die Polizisten ankamen, fanden sie zwei schwer verletzte junge Mädchen. Der mutmaßliche Täter soll laut Innenminister Herrmann ein 16-Jähriger sein mit kroatischer Staatsbürgerschaft. Über sein Motiv ist noch nichts bekannt.
2: Beide sind nach der Tat ja ins Krankenhaus gebracht worden. Eine musste sogar mit dem Hubschrauber in die Klinik geflogen werden. Aber immerhin kam am Nachmittag jetzt diese positive Nachricht in dieser schrecklichen Situation. Die beiden 13-Jährigen schweben nicht in Lebensgefahr. Der Sprecher der Polizei hier vor Ort hat mir aber erklärt, dass es sich um eine lebensbedrohliche Lage handelt. So wird das bei der Polizei eingestuft und damit eben, deswegen wurde eben dieser Großeinsatz ausgelöst. Zwischenzeitlich war hier vor Ort direkt am Gymnasium und an diesem Schulzentrum auch noch die Rede von einem Amoklauf oder von einer Beziehungstat.
1: Beim NATO-Gipfel in Ankara waren die neuen US-Angriffe auf den Iran das wichtigste Gesprächsthema. Aber die NATO-Partner haben auch ein Signal der Geschlossenheit aus Ankara gesendet. Thomas Spickhofen berichtet, was schriftlich festgehalten wurde.
3: Von einem unverbrüchlichen Bekenntnis zu Artikel 5 der Beistandsverpflichtung sprechen alle 32 Mitglieder in ihrer gemeinsamen Schlusserklärung. Der Ukraine sichert die Allianz ihre unerschütterliche Unterstützung bei der Verteidigung ihrer Freiheit, Souveränität und territorialen Unversehrtheit zu. Bis Ende kommenden Jahres soll das Land mit 140 Milliarden Euro unterstützt werden. Sie kommen teils von der EU, teils von der NATO. Russland wird in der Schlusserklärung als langfristige Bedrohung bezeichnet. Die NATO selbst soll, wie es in dem Text heißt, modernisiert werden. Europa und Kanada sollen mehr Verantwortung übernehmen.
1: Wer noch die aktuell geltende staatliche Förderung für den Heizungstausch bekommen möchte, sollte schnell sein. Denn ab morgen gilt ein Antragsstopp. Das hat das Bundeswirtschaftsministerium mitgeteilt. Und zwar bis zu dem Tag, an dem der Staat seine Förderung dann senkt, dem 21. Juli. Bislang können Hauseigentümer, die eine Förderung für den Einbau einer modernen Heizung beantragen, Kosten in Höhe von bis zu 30.000 Euro geltend machen. Ab dem 21. Juli soll diese Summe sinken auf 28.000 Euro und anschließend alle 6 Monate um weitere 750 Euro. Die Verwaltungsgerichte in Bayern klagen über eine hohe Belastung, vor allem durch Asylverfahren. Diese machen fast die Hälfte aller Verfahren aus, hieß es auf der Jahrestagung.

0: verloren. Im Halbfinale trifft Zverev auf den Briten Arthur Ferry. Das Wetter in Bayern: überwiegend bewölkt und vereinzelt Regen, am östlichen Alpenrand Gewitterneigung, es weht ein lebhafter Wind. In der Nacht klar oder gering bewölkt und trocken, 16 bis 10 Grad. Morgen teils sonnig und teils wolkig, ab Freitag wieder viel Sonne bis 33 Grad. Es ist gleich 19.04 Uhr. Die Verkehrsmeldungen: A7 Fulda Richtung Würzburg, zwischen Dreieck Fulda und Bad Brückenau Wildflecken, 11 Kilometer stockender Verkehr an einer Baustelle. Soweit die Verkehrsübersicht.
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1: 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Für die Förderung von Wärmepumpen werden bis 21. Juli keine neuen Anträge angenommen. Das Bundeswirtschaftsministerium erklärte, die Förderung werde ab sofort umgestellt. Anträge nach den alten Regeln seien nur noch heute möglich. Der Haushaltsausschuss des Bundestags hatte am Nachmittag dem neuen Konzept zugestimmt. Demnach werden die Zuschüsse für den Heizungstausch insgesamt gekürzt und stärker sozial gestaffelt. Die höchste Förderung sollen nur noch Haushalte mit einem Jahreseinkommen bis 30.000 Euro erhalten. Kanzler Friedrich Merz hat nach dem NATO-Gipfel in Ankara eine positive Bilanz gezogen. Das Bündnis sei nach dem Treffen europäischer denn je. Europa löse sich von einseitigen Abhängigkeiten und das diene der Sicherheit. Der NATO-Gipfel hatte zuvor der Ukraine für dieses und das kommende Jahr jeweils mindestens 70 Milliarden Euro Militärhilfe zugesagt. Außerdem soll das Land von den USA die Lizenz zum Bau von Patriot-Luftabwehrraketen erhalten. CSU-Politiker haben ein Verbotsverfahren gegen die Thüringer AfD ins Spiel gebracht. Der Landtagsabgeordnete und frühere bayerische Justizminister Winfried Bausback sagte, extremistische Äußerungen und Tendenzen in der AfD würden im Wesentlichen dem Thüringer AfD-Parteichef Björn Höcke zugeordnet. Deshalb müsse man überlegen, einen Verbotsantrag begrenzt auf diesen Landesverband vorzubereiten. Die CSU-Spitze hatte ein Verbotsverfahren gegen die gesamte AfD bisher stets abgelehnt. Der Bundestag hat sich mit der Gewalt gegen Journalisten bei den Protesten gegen den AfD-Parteitag in Erfurt befasst. Die Angriffe wurden parteiübergreifend verurteilt. Die CDU-Abgeordnete Caroline Bosbach warnte davor, gewalttätige Übergriffe im Kampf gegen den Faschismus zu rechtfertigen. Katrin Göring-Eckardt von den Grünen betonte, Pressefreiheit sei ein unverhandelbares Grundrecht. Bei den Protesten waren drei Reporter des Portals Apollo News körperlich angegriffen worden. Ein Vertreter der Jungen Freiheit wurde außerdem beraubt. In Halberstadt ist das Behrend-Lehmann-Museum für jüdische Kultur für die kommenden 5 Jahre finanziell abgesichert. Wie die Staatskanzlei in Magdeburg mitteilte, stellt das Land insgesamt 800.000 Euro bereit. Damit verpflichte man sich, weiterhin 60% der Betriebskosten zu übernehmen. Für den Rest kommen die Stadt und die Moses-Mendelssohn-Akademie auf. Das Museum war 2001 gegründet worden und soll die Geschichte der Juden in Halberstadt vermitteln. Das waren die Nachrichten. Das Wetter. In der Nacht aufgelockert oder klar und trocken. Tiefstwerte 14 bis 9 Grad. Morgen nach sonnigem Beginn bis zum Nachmittag vorübergehend wolkiger und trocken. Höchstwerte 21 bis 25 Grad. Am Freitag dann Sonne, einige Wolken, trocken und dabei wieder hochsommerlich warm. Die Zeit, es ist 20.03 Uhr.
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1: Um 21 Uhr mit Rio Takeda. Für die Förderung von Wärmepumpen werden bis 21. Juli keine neuen Anträge angenommen. Das Bundeswirtschaftsministerium erklärte, die Förderung werde ab sofort umgestellt. Anträge nach den alten Regeln seien nur noch heute möglich. Der Haushaltsausschuss des Bundestags hatte am Nachmittag dem neuen Konzept zugestimmt. Demnach werden die Zuschüsse für den Heizungstausch insgesamt gekürzt und stärker sozial gestaffelt. Die höchste Forderung soll nur noch Haushalte mit einem Jahreseinkommen bis 30.000 Euro erhalten. Die USA wollen der Ukraine erlauben, Patriot-Luftabwehrraketen herzustellen. Das erklärte Präsident Donald Trump bei einem Treffen mit dem ukrainischen Staatschef Volodymyr Zelensky auf dem NATO-Gipfel in Ankara. Trump sagte, er werde Kiew eine Lizenz für die Technologie erteilen, damit sich die Ukraine gegen Russland besser zur Wehr setzen könne. Die USA arbeiten laut Trump an einer Sicherheitsgarantie für die Ukraine. Der NATO-Gipfel hatte Kiew für dieses Jahr 70 Milliarden Euro Militärhilfe zugesichert. CSU-Politiker haben ein Verbotsverfahren gegen die Thüringer AfD ins Spiel gebracht. Der Landtagsabgeordnete und frühere bayerische Justizminister Winfried Bausback sagte, extremistische Äußerungen und Tendenzen in der AfD würden im Wesentlichen dem Thüringer AfD-Parteichef Björn Höcke zugeordnet. Deshalb müsse man überlegen, einen Verbotsantrag begrenzt auf diesen Landesverband vorzubereiten. Die CSU-Spitze hatte ein Verbotsverfahren gegen die gesamte AfD bisher stets abgelehnt. Sachsen hat in Dresden ein sogenanntes Migrationszentrum offiziell eröffnet. Innenminister Armin Schuster sagte, die Einrichtung sei ein Schlüsselinstrument, um das neue europäische Asylrecht schnellstmöglich umzusetzen. Es sei jedoch keine Haftanstalt. Das Zentrum hat Platz für bis zu 400 Menschen, für deren Asylverfahren ein anderer EU-Staat zuständig ist. Für die Bewohner gilt eine Meldepflicht. Wer das Gelände verlassen will, muss seine Genehmigung einholen. Der Flüchtlingsrat kritisiert die Einrichtung scharf. Der deutsche Radprofi Max Kanter hat auf der 5. Etappe der Tour de France den Sprintsieg knapp verpasst. Bei der Zieleinkunft in Po in Südfrankreich musste sich der Brandenburger nur dem Niederländer Olaf Koy geschlagen geben. Dritter wurde Tim Merlier aus Belgien. Das gelbe Trikot des Gesamtführenden verteidigte der Norweger Thorstein Trehern. Das waren die Nachrichten. Das Wetter in der Nacht aufgelockert oder klar und trocken. Tiefstwerte 14 bis 9 Grad. Morgen nach sonnigem Beginn bis zum Nachmittag vorübergehend wolkiger und trocken. Die Höchstwerte 21 bis 25 Grad. Am Freitag Sonne, einige Wolken, trocken und dabei wieder hochsommerlich warm. Die Zeit, es ist 21.03 Uhr.
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1: Um 22 Uhr mit Rio Takeda. Für die Förderung von Wärmepumpen werden bis 21. Juli keine neuen Anträge angenommen. Das Bundeswirtschaftsministerium erklärte, die Förderung werde ab sofort umgestellt. Anträge nach den alten Regeln seien nur noch heute möglich. Der Haushaltsausschuss des Bundestags hatte am Nachmittag dem neuen Konzept zugestimmt. Demnach werden die Zuschüsse für den Heizungstausch insgesamt gekürzt und stärker sozial gestaffelt. Die höchste Förderung sollen nur noch Haushalte mit einem Jahreseinkommen bis 30.000 Euro erhalten. Die USA wollen der Ukraine erlauben, Patriot-Luftabwehrraketen herzustellen. Das erklärte Präsident Donald Trump bei einem Treffen mit dem ukrainischen Staatschef Volodymyr Zelensky auf dem NATO-Gipfel in Ankara. Trump sagte, er werde Kiew eine Lizenz für die Technologie erteilen, damit sich die Ukraine gegen Russland besser zur Wehr setzen könne. Die USA arbeiten laut Trump an einer Sicherheitsgarantie für die Ukraine. Der NATO-Gipfel hatte Kiew für dieses Jahr 70 Milliarden Euro Militärhilfe zugesichert. CSU-Politiker haben ein Verbotsverfahren gegen die Thüringer AfD ins Spiel gebracht. Der Landtagsabgeordnete und frühere bayerische Justizminister Winfried Bausback sagte, extremistische Äußerungen und Tendenzen in der AfD würden im Wesentlichen dem Thüringer AfD-Parteichef Björn Höcke zugeordnet. Deshalb müsse man überlegen, einen Verbotsantrag begrenzt auf diesen Landesverband vorzubereiten. Die CSU-Spitze hatte ein Verbotsverfahren gegen die gesamte AfD bisher stets abgelehnt. Der Bundestag hat sich mit der Gewalt gegen Journalisten bei den Protesten gegen den AfD-Parteitag in Erfurt befasst. Die Angriffe wurden parteiübergreifend verurteilt. Die CDU-Abgeordnete Caroline Bosbach warnte davor, gewalttätige Übergriffe im Kampf gegen den Faschismus zu rechtfertigen. Katrin Göring-Eckardt von den Grünen betonte, Pressefreiheit sei ein unverhandelbares Grundrecht. Bei den Protesten waren drei Mitarbeiter des rechtskonservativen Portals Apollo News körperlich angegriffen worden. Ein Vertreter der rechten Jungen Freiheit wurde beraubt. In Leipzig sollen nach den großen Hitzeschäden ab morgen wieder alle Straßenbahnen fahren. Das teilten die Verkehrsbetriebe mit. Während der Extremhitze musste der gesamte Straßenbahnbetrieb in Leipzig eingestellt werden. Die Fugenmasse war bei extremer Hitze flüssig geworden und hatte Schienen und Weichen verklebt. LVB-Mitarbeiter und hunderte Freiwillige halfen, rund 30 Kilometer Schienen zu säubern. Das waren die Nachrichten. Das Wetter in der Nacht aufgelockert oder klar und trocken. Tiefstwerte 14 bis 9 Grad. Morgen nach sonnigem Beginn bis zum Nachmittag vorübergehend wolkiger und trocken. Höchstwerte 21 bis 25 Grad. Am Freitag Sonne, einige Wolken, trocken, wieder hochsommerlich warm. Die Zeit, es ist 22.03 Uhr.
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1: Um 23 Uhr mit Michael Hafke. Zum Abschluss des NATO-Gipfels in der türkischen Hauptstadt Ankara haben die Staats- und Regierungschefs der 32 Mitgliedstaaten eine gemeinsame Abschlusserklärung unterzeichnet. NATO-Generalsekretär Rutte wertete das Treffen als Erfolg. Das Bündnis sei geschlossen und stärker als je zuvor, so Rutte. Aus Ankara Thomas Spickhofen.
2: Von einer neuen NATO und einem Geist von Ankara spricht Bundeskanzler Merz. Von einer unglaublichen Liebe im Raum US-Präsident Trump. Vor dem Gipfeltreffen hatte Trump mit scharfen Worten gegenüber den Partnern zunächst noch einen anderen Ton gesetzt. In der gemeinsamen Schlusserklärung aber bekennen sich alle 32 Mitglieder unverbrüchlich, wie es heißt, zu Artikel 5 der Beistandsverpflichtung. Russland wird in dem Text als langfristige Bedrohung bezeichnet. Der Ukraine sichert die Allianz ihre unerschütterliche Unterstützung zu.
1: Das US-Militär hat eine neue Welle von Angriffen auf den Iran gestartet. Damit soll die Fähigkeit des Iran geschwächt werden, die freie Schifffahrt in der Straße von Hormus zu bedrohen. Das teilte das US-Regionalkommando im Nahen Osten am späten Abend mit. Präsident Trump hatte am Rande des NATO-Gipfels die mit dem Iran vereinbarte Feuerpause praktisch für beendet erklärt und neue Angriffe angekündigt. Auslöser waren Attacken auf Schiffe nahe der Meerenge, die Washington Teheran zuschreibt. Die USA hatten deshalb bereits in der vergangenen Nacht iranische Ziele angegriffen. Der Haushaltsausschuss des Bundestages hat den Weg freigemacht für neue Regeln bei der Förderung klimafreundlicher Heizungen wie Wärmepumpen mit unmittelbaren Folgen. Laut Bundeswirtschaftsministerium sind Anträge zu den bisherigen Konditionen ab morgen nicht mehr möglich wegen technischer Umstellungen. Aus Berlin Christina Nagel.
3: Von den alten Konditionen profitieren können nur noch diejenigen, die bereits eine Bestätigung zum Antrag oder eine sogenannte technische Projektbeschreibung vorliegen haben. Alle anderen müssen sich gedulden. Die technische Umstellung soll bis zum 20. Juli dauern und dann gelten die neuen Förderbedingungen. Für den Einbau von Wärmepumpen und anderen klimafreundlichen Heizungen gibt es dann weniger Zuschüsse als bisher. Sie sollen in den kommenden Jahren schrittweise weiter sinken.
1: Nach der Gewalttat an einem Gymnasium in Oberbayern mit zwei verletzten Schülerinnen ist der mutmaßliche Täter in Untersuchungshaft. Der 16-Jährige soll auch einen Schuss abgegeben haben, aber niemanden getroffen haben, sagte Bundesinnenminister Dobrindt. Demnach habe die Waffe anschließend versagt und der 16-Jährige habe mit einem Messer auf zwei 13-jährige Mädchen eingestochen. Beide seien schwer verletzt worden. Der 16-Jährige konnte von der Polizei überwältigt werden. Er soll in der Vergangenheit in psychiatrischer Behandlung gewesen sein. Sein Motiv ist noch unklar. Das waren die Nachrichten. Das Wetter in Deutschland in der Nacht fast überall trocken. An den Alpen gibt's letzte Schauer. Tiefstwerte zwischen 17 und 9 Grad. Es ist 23.03 Uhr.
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1: Um 0 Uhr mit Ronald Lessig. Bundesaußenminister Wadephul wertet den NATO-Gipfel in Ankara als Erfolg. Man habe sich nochmals klar zur Ukraine bekannt, sowie neue Rüstungsprojekte und Kooperationen vereinbart. In den ARD-Tagesthemen unterstrich der Außenminister auch die gute Zusammenarbeit mit den USA, trotz aller Widrigkeiten.
2: Und wir erleben auch die Amerikaner in allen Stäben, in allen politischen Diskussionen innerhalb der NATO als sehr zuverlässig. Und deswegen, glaube ich, müssen wir als Europäer hier eben auch zusammenstehen. Wir sind stärker als Europäer, wir übernehmen mehr Verantwortung. Das ist doch gut, wenn man für sein eigenes Schicksal mehr Verantwortung übernimmt und etwas weniger vielleicht von anderen abhängig ist. Aber wir haben eben auch die Aufgabe, gerade auch Deutschland, ein bisschen Kitt zu sein in diesem Bündnis. Und ich denke, das ist in Ankara sehr gut gelungen.
1: Außenminister Wadephul. Das US-Militär hat eine neue Welle von Angriffen auf den Iran gestartet. Damit solle die Fähigkeit des Iran geschwächt werden, die freie Schifffahrt in der Straße von Hormuz zu bedrohen, teilte das US-Regionalkommando mit. Präsident Trump hatte am Rande des NATO-Gipfels die mit dem Iran vereinbarte Feuerpause praktisch für beendet erklärt und neue Angriffe angekündigt. Auslöser waren Attacken auf Schiffe nahe der Meerenge, die Washington Teheran zuschreibt. Der Haushaltsausschuss des Bundestages hat den Weg freigemacht für neue Regeln bei der Förderung klimafreundlicher Heizungen. Laut Bundeswirtschaftsministerium sind Anträge zu den bisherigen Konditionen wegen technischer Umstellungen jetzt nicht mehr möglich. Aus Berlin Christina Nagel.
3: Von den alten Konditionen profitieren können nur noch diejenigen, die bereits eine Bestätigung zum Antrag oder eine sogenannte technische Projektbeschreibung vorliegen haben. Alle anderen müssen sich gedulden. Die technische Umstellung soll bis zum 20. Juli dauern und dann gelten die neuen Förderbedingungen. Für den Einbau von Wärmepumpen und anderen klimafreundlichen Heizungen gibt es dann weniger Zuschüsse als bisher. Sie sollen in den kommenden Jahren schrittweise weiter sinken.
1: Nach der Gewalttat an einem Gymnasium in Oberbayern ist der mutmaßliche Täter in Untersuchungshaft. Der 16-Jährige habe einen Schuss abgegeben, aber niemanden getroffen, sagte Bundesinnenminister Dobrindt. Dann habe er mit einem Messer auf zwei 13-jährige Mädchen eingestochen. Beide seien schwer verletzt worden. Der ehemalige Schüler wurde von der Polizei überwältigt. Sein Motiv ist unklar. Das waren die Nachrichten. Das Wetter in Deutschland. Häufig trocken an den Alpenschauer bei 17 bis 9 Grad. Tagsüber freundlich, im Nordwesten mehr Wolken und etwas Regen, bei bis zu 19 Grad auf Sylt und 33 Grad am Oberrhein. Am Freitag viel Sonne bis 35 Grad. 0 Uhr 3.
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1: Um 1 Uhr mit Ronald Lessig. In Ankara ist der NATO-Gipfel mit einer Abschlusserklärung der 32 Mitgliedstaaten zu Ende gegangen. Darin bekräftigen sie unter anderem ihre gegenseitige Beistandspflicht im Falle eines Angriffs. Kanzler Merz sagte mit Blick auf höhere Verteidigungsausgaben, die Trittbrettfahrerei der Europäer sei zu Ende. Aus Ankara Tina Hassel.
2: Tatsächlich haben die Europäer ernst gemacht und mehr Verantwortung in der NATO übernommen mit neuen Rüstungsprojekten im Umfang von mehr als 50 Milliarden Dollar, vor allem für Drohnen und Überwachungsflugzeuge, also überall dort, wo sich die Amerikaner bei zentralen militärischen Fähigkeiten zurückziehen. Denn die Bündnispartner wissen nur, wenn die NATO europäischer wird, kann sie transatlantisch bleiben und können sie die Amerikaner unter Trump weiter bei der Stange halten. Bei der Schluss-PK hat Trump ja gesagt, es habe sogar Liebe im Raum gelegen. Doch alle wissen, diese Harmonie kann jederzeit wieder kippen.
1: Das US-Militär hat eine neue Welle von Angriffen auf den Iran gestartet. Damit solle die Fähigkeit des Iran geschwächt werden, die freie Schifffahrt in der Straße von Hormuz zu bedrohen, teilte das US-Regionalkommando mit. Präsident Trump hatte am Rande des NATO-Gipfels die mit dem Iran vereinbarte Feuerpause praktisch für beendet erklärt und neue Angriffe angekündigt. Auslöser waren Attacken auf Schiffe nahe der Meerenge, die Washington Teheran zuschreibt. Nach der Gewalttat an einem Gymnasium in Oberbayern ist der mutmaßliche Täter in Untersuchungshaft. Der 16-Jährige habe einen Schuss abgegeben, aber niemanden getroffen, sagte Bundesinnenminister Dobrindt. Dann habe er mit einem Messer auf zwei 13-jährige Mädchen eingestochen. Beide seien schwer verletzt worden. Der ehemalige Schüler wurde von der Polizei überwältigt. Sein Motiv ist unklar. Der Bundestag hat am Abend über mehr digitale Befugnisse für Bundeskriminalamt und Polizei beraten. Justizministerin Hubig von der SPD warb für das neue Gesetz, das den Ermittlungsbehörden auch den Einsatz von KI-Technologie ermöglichen soll. Aus Berlin Christina Nagel.
3: Aus Sicht der Justizministerin wäre es zeitgemäß, wenn Software verwendet werden dürfte, die mit Hilfe künstlicher Intelligenz Daten aus verschiedenen Quellen analysiert und verknüpft. Alles natürlich in engen Grenzen, unter Wahrung der Grundrechte, wie Justizministerin Hubig betont. Die Opposition sieht das anders. AfD, Grüne und Linke haben verfassungsrechtliche Bedenken. Sie warnen vor einer Einschränkung von Bürger- und Freiheitsrechten.
1: Das waren die Nachrichten. Das Wetter in Deutschland. Häufig trocken, an den Alpen noch Schauer bei 17 bis 9 Grad. Tagsüber freundlich, im Nordwesten mehr Wolken und etwas Regen, bei bis zu 19 Grad auf Sylt und 33 Grad am Oberrhein. Am Freitag viel Sonne bis 35 Grad. Es ist 1.03 Uhr.
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1: Um 2 Uhr mit Ronald Lessig. Bundesaußenminister Wadephul wertet den NATO-Gipfel in Ankara als Erfolg. Man habe sich nochmals klar zur Ukraine bekannt, sowie neue Rüstungsprojekte und Kooperationen vereinbart. In den ARD-Tagesthemen unterstrich der Außenminister auch die gute Zusammenarbeit mit den USA, trotz aller Widrigkeiten.
2: Und wir erleben auch die Amerikaner in allen Stäben, in allen politischen Diskussionen innerhalb der NATO als sehr zuverlässig. Und deswegen, glaube ich, müssen wir als Europäer hier eben auch zusammenstehen. Wir sind stärker als Europäer, wir übernehmen mehr Verantwortung. Das ist doch gut, wenn man für sein eigenes Schicksal mehr Verantwortung übernimmt und etwas weniger vielleicht von anderen abhängig ist. Aber wir haben eben auch die Aufgabe, gerade auch Deutschland, ein bisschen Kitt zu sein in diesem Bündnis. Und ich denke, das ist in Ankara sehr gut gelungen.
1: Außenminister Wadephul. Das US-Militär hat eine neue Welle von Angriffen auf den Iran gestartet. Damit solle die Fähigkeit des Iran geschwächt werden, die freie Schifffahrt in der Straße von Hormuz zu bedrohen, teilte das US-Regionalkommando mit. Präsident Trump hatte am Rande des NATO-Gipfels die mit dem Iran vereinbarte Feuerpause praktisch für beendet erklärt und neue Angriffe angekündigt. Auslöser waren Attacken auf Schiffe nahe der Meerenge, die Washington Teheran zuschreibt.